0: stemmen kann. Jetzt darf die Stadt nur noch das Nötigste ausgeben und begonnene Projekte weitermachen. Neue Investitionen, die sind erstmal kaum möglich. Bayern-Stürmer Harry Kane ist als bester Torjäger Europas mit dem goldenen Schuh ausgezeichnet worden. Im Museum der Allianz Arena hat der 33-Jährige von München geschwärmt. Die letzte Saison mit 36 Bundesliga-Toren hat er als die beste in seiner Karriere bezeichnet. Die Laudatio, die hat Ex-Bayern-Stürmer und Freund Luca Toni gehalten. Und dabei hat Luca Toni zu Kane gesagt:
1: I want to tell you, Harry. In the last 2 days, I spend all my time for study English for you. Okay?
0: Also Luca Toni hat extra nur für seinen Freund Harry Kane Englisch gelernt. Mit seinem Trefferkonto lässt Kane Konkurrenten wie zum Beispiel Erling Haaland oder Kylian Mbappé klar hinter sich.
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2: Ich bin Yves Simon. Umgestürzte Bäume, vollgelaufene Keller und sogar ein Tornado. In Teilen Deutschlands hat es am Abend heftige Unwetter gegeben. Vor allem die Mitte des Landes war betroffen. Der Tornado hat in Fürstenwalde in Brandenburg Schäden angerichtet. In Thüringen, da laufen gerade etwa noch 20 wetterbedingte Einsätze. Vor allem der Süden des Bundeslandes nahe der bayerischen Grenze ist betroffen. Unter anderem sind Bäume auf Autos gestürzt. Aber von Verletzten ist keine Rede. Die gibt's aber im Landkreis Mayen in Rheinland-Pfalz. Dort sind Menschen von einem umstürzenden Baum getroffen worden. Die Stadt Monschau in NRW hat ihre Evakuierung wegen des Waldbrandes in Belgien jetzt aufgehoben. Alle Betroffenen können mit sofortiger Wirkung wieder in ihre Häuser zurückkehren, heißt es von der Stadtverwaltung. Betroffen waren mehrere Straßen in einem Stadtteil und Belgien hat inzwischen es geschafft, das Großfeuer im Naturschutzgebiet Hohes Venn einzugrenzen. 3000 Hektar Natur sind allerdings den Flammen zum Opfer gefallen. Es steht zu befürchten, dass es Jahrzehnte dauern wird, bis sich das Gebiet wieder vollständig erholt. Die Regierung von Oberfranken hat den Haushalt der Stadt Hof für dieses Jahr abgelehnt. Grund ist, dass Hof zu viele neue Schulden machen will und die laufenden Kosten nicht selbst stemmen kann. Jetzt darf die Stadt nur noch das Nötigste ausgeben und begonnene Projekte weitermachen. Neue Investitionen, die sind erstmal kaum möglich. Bayern-Stürmer Harry Kane ist als bester Torjäger Europas mit dem goldenen Schuh ausgezeichnet worden. Im Museum der Allianz Arena hat der 33-Jährige von München geschwärmt. Die letzte Saison mit 36 Bundesliga-Toren hat er als die beste in seiner Karriere bezeichnet. Die Laudatio, die hat Ex-Bayern-Stürmer und Freund Luca Toni gehalten. Und dabei hat Luca Toni zu Kane gesagt:
3: I want to tell you, Harry. In the last 2 days, I spend all my time for study English for you. Okay?
2: Also Luca Toni hat extra nur für seinen Freund Harry Kane Englisch gelernt. Mit seinem Trefferkonto lässt Kane Konkurrenten wie zum Beispiel Erling Haaland oder Kylian Mbappé klar hinter sich.
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2: Ich bin Yves Simon. Schwere Gewitter und Unwetter haben am Abend in Unter- und Oberfranken gewütet. Zahlreiche Bäume sind dabei umgestürzt. In Würzburg und der Umgebung sind mehrere Autos und ein parkender Wohnwagen beschädigt worden. Auch die Rhön hat es getroffen, aber zum Glück wurde niemand verletzt. In Kronach, da musste der Außenbereich eines Schützenfestes kurz vor Ende geräumt werden. Insgesamt hat die Polizei allein in Unterfranken 14 Unwettereinsätze gezählt. Ein schnelles Ende des Iran-Krieges gibt es, so wie es aussieht, nicht. US-Präsident Trump droht dem Iran jetzt mit einem beispiellosen Wirtschaftskrieg und er warnt auch andere Länder vor gewaltigen wirtschaftlichen Konsequenzen, falls sie den Iran unterstützen. Trotz bestehender US-Sanktionen will Trump Ölschmuggel, Geldtransfers und Tarnfirmen noch schärfer ins Visier nehmen. Hintergrund ist, dass die Verhandlungen mit dem Iran zuletzt kaum Fortschritte gemacht haben und gerade laufen auch gar keine Gespräche mehr. Die Verbraucherzentrale warnt wegen der niedrigen Gasspeicherstände und steigender Einkaufspreise vor höheren Kosten für die Haushalte im kommenden Winter. Durch den Iran-Krieg und auch die weiter blockierte Straße von Hormuz sind Gas und Öl weltweit ja teuer geworden. Deutsche Speicher sind deutlich weniger gefüllt als im Vorjahr. Verbraucherschützer raten schon jetzt mal, lieber die Preise anderer Anbieter zu checken. French Open-Sieger Alexander Zverev sucht weiterhin nach seiner Form. Der 29-Jährige wollte eigentlich das Masters-Turnier in Cincinnati ordentlich aufmischen und Selbstvertrauen tanken, weil ja in 10 Tagen schon die US Open starten. Das ist aber nichts geworden. Der Top-Favorit ist jetzt im Achtelfinale gegen den US-Amerikaner Tommy Paul in 3 Sätzen ausgeschieden.
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2: Ich bin Yves Simon. Schwere Gewitter und Unwetter haben am Abend in Unter- und Oberfranken gewütet. Zahlreiche Bäume sind dabei umgestürzt. In Würzburg und der Umgebung sind mehrere Autos und ein parkender Wohnwagen beschädigt worden. Auch die Rhön hat es getroffen, aber zum Glück wurde niemand verletzt. In Kronach, da musste der Außenbereich eines Schützenfestes kurz vor Ende geräumt werden. Insgesamt hat die Polizei allein in Unterfranken 14 Unwettereinsätze gezählt. Ein schnelles Ende des Iran-Krieges gibt es, so wie es aussieht, nicht. US-Präsident Trump droht dem Iran jetzt mit einem beispiellosen Wirtschaftskrieg und er warnt auch andere Länder vor gewaltigen wirtschaftlichen Konsequenzen, falls sie den Iran unterstützen. Trotz bestehender US-Sanktionen will Trump Ölschmuggel, Geldtransfers und Tarnfirmen noch schärfer ins Visier nehmen. Hintergrund ist, dass die Verhandlungen mit dem Iran zuletzt kaum Fortschritte gemacht haben und gerade laufen auch gar keine Gespräche mehr. Die Verbraucherzentrale warnt wegen der niedrigen Gasspeicherstände und steigender Einkaufspreise vor höheren Kosten für die Haushalte im kommenden Winter. Durch den Iran-Krieg und auch die weiter blockierte Straße von Hormus sind Gas und Öl weltweit ja teuer geworden. Deutsche Speicher sind deutlich weniger gefüllt als im Vorjahr. Verbraucherschützer raten schon jetzt mal, lieber die Preise anderer Anbieter zu checken. French Open-Sieger Alexander Zverev sucht weiterhin nach seiner Form. Der 29-Jährige wollte eigentlich das Masters-Turnier in Cincinnati ordentlich aufmischen und Selbstvertrauen tanken, weil ja in 10 Tagen schon die US Open starten. Das ist aber nichts geworden. Der Top-Favorit ist jetzt im Achtelfinale gegen den US-Amerikaner Tommy Paul in 3 Sätzen ausgeschieden.
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2: Ich bin Yves Simon. Am Abend hat es heftige Unwetter gegeben, allerdings nur im Norden Bayerns, in Unter- und Oberfranken vor allem. Es wurde niemand verletzt. Zahlreiche Bäume sind aber umgestürzt in Würzburg und in der Umgebung. Da sind gleich mehrere Autos und ein parkender Wohnwagen beschädigt worden. Auch in der Rhön hat es viele Einsätze gegeben. In Kronach, da musste der Außenbereich eines Schützenfestes geräumt werden, allerdings kurz vor Schluss schon. Die Polizei hat allein in Unterfranken 14 Unwettereinsätze gezählt. Aufatmen in Monschau in NRW. Seit Sonntag war ja ein Ortsteil evakuiert, jetzt aber nicht mehr die 30 betroffenen Bürgerinnen und Bürger aus verschiedenen Straßenzügen in Kalter Herberg können zurück in ihre Häuser. Das Ganze mit sofortiger Wirkung. Grund ist die sich entspannende Lage des Waldbrandes im Naturschutzgebiet Hohes Venn. Philipp Grüger von der Feuerwehr.
3: Die aktuelle Lage sieht so aus, dass wir in den Bereichen auf belgischer wie auf deutscher Seite durch unsere Messprotokolle keine Gefahrstoffe mehr nachweisen können und dadurch die Evakuierungsmaßnahme aufheben können.
2: Die Behörden hatten vermeldet, dass das Feuer jetzt eingekreist ist. Günstige Neuwagen werden in Deutschland immer mehr zur Rarität. Laut ADAC gibt es keine 35 Modelle mehr unter 20.000 Euro. Das war vor 5 Jahren noch der Fall. Jetzt sind es gerade mal noch 16 und keines davon kommt von einem deutschen Hersteller. Autos sind auch insgesamt deutlich teurer geworden. Das liegt an der vielen Technik, die verbaut ist. Das wird auch immer mehr. Entweder weil die Technik einfach von den Fahrern gefragt ist oder vorgeschrieben. Bayern-Star Jamal Musiala sorgt mit seinen 2 Zusammenbrüchen in den letzten beiden Testspielen für den FC Bayern für große Sorgen bei den Fans. Jetzt haben die Münchner bestätigt, dass sie schon länger von einer neurologischen Erkrankung bei Musiala wissen. Für den Club ist das also nichts Neues. Musiala selbst betont aber, die Krankheit ist gut behandelbar.
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2: Ich bin Yves Simon. Am Abend hat es heftige Unwetter gegeben, allerdings nur im Norden Bayerns, in Unter- und Oberfranken vor allem. Es wurde niemand verletzt. Zahlreiche Bäume sind aber umgestürzt in Würzburg und in der Umgebung. Da sind gleich mehrere Autos und ein parkender Wohnwagen beschädigt worden. Auch in der Rhön hat es viele Einsätze gegeben. In Kronach, da musste der Außenbereich eines Schützenfestes geräumt werden, allerdings kurz vor Schluss schon. Die Polizei hat allein in Unterfranken 14 Unwettereinsätze gezählt. Aufatmen in Monschau in NRW. Seit Sonntag war ja ein Ortsteil evakuiert, jetzt aber nicht mehr die 30 betroffenen Bürgerinnen und Bürger aus verschiedenen Straßenzügen in Kalter Herberg können zurück in ihre Häuser. Das Ganze mit sofortiger Wirkung. Grund ist die sich entspannende Lage des Waldbrandes im Naturschutzgebiet Hohes Venn. Philipp Grüger von der Feuerwehr.
3: Die aktuelle Lage sieht so aus, dass wir in den Bereichen auf belgischer wie auf deutscher Seite durch unsere Messprotokolle keine Gefahrstoffe mehr nachweisen können und dadurch die Evakuierungsmaßnahme aufheben können.
2: Die Behörden hatten vermeldet, dass das Feuer jetzt eingekreist ist. Günstige Neuwagen werden in Deutschland immer mehr zur Rarität. Laut ADAC gibt es keine 35 Modelle mehr unter 20.000 Euro. Das war vor 5 Jahren noch der Fall. Jetzt sind es gerade mal noch 16 und keines davon kommt von einem deutschen Hersteller. Autos sind auch insgesamt deutlich teurer geworden. Das liegt an der vielen Technik, die verbaut ist. Das wird auch immer mehr. Entweder weil die Technik einfach von den Fahrern gefragt ist oder vorgeschrieben. Bayern-Star Jamal Musiala sorgt mit seinen 2 Zusammenbrüchen in den letzten beiden Testspielen für den FC Bayern für große Sorgen bei den Fans. Jetzt haben die Münchner bestätigt, dass sie schon länger von einer neurologischen Erkrankung bei Musiala wissen. Für den Club ist das also nichts Neues. Musiala selbst betont aber, die Krankheit ist gut behandelbar.
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2: Ich bin Yves Simon. Guten Morgen. Heftige Unwetter haben am Abend in Brandenburg, Thüringen, Rheinland-Pfalz und auch in Hessen gewütet. Zahlreiche Häuser wurden schwer beschädigt, zum Beispiel in Wetzlar. Dort sind etwa 60 Gebäude betroffen, teilweise wurden dort ganze Dächer abgedeckt. Einige Häuser sind unbewohnbar. In Laubach, da ist ein Baum auf einen Gastank gestürzt. Hier mussten Anwohner mitten in der Nacht aus ihren Häusern und Wohnungen raus. Und im Landkreis Mayen-Koblenz, da sind zwei Menschen von einem umstürzenden Baum verletzt worden. In Brandenburg hat sogar ein Tornado gewütet. US-Präsident Trump droht dem Iran jetzt mit einem beispiellosen Wirtschaftskrieg. Das hat er auf seiner Plattform True Social geschrieben. Tina Eck berichtet für uns aus Washington.
3: Der Frust ist groß. Der Iran lässt sich nicht in die Knie zwingen und Trump gehen langsam Druck und Drohungen aus. Nun verkündet er einen gewaltigen Wirtschaftskrieg, eine ökonomische Apokalypse für den Iran. Eine verheerende Wirtschaftsoperation mit Maßnahmen historischen Ausmaßes. Vermutlich denkt er an eine Ausweitung der sowieso schon bestehenden Sanktionen und weitere drastische Wirtschaftsblockaden.
2: In Deutschland ist die Vermögensungleichheit laut einer neuen Studie leicht zurückgegangen. Die Schere zwischen Arm und Reich wächst also nicht weiter, sie schrumpft etwas. Vor allem zwischen Ost und West ist diese Schere aber immer noch riesig. Im Süden Deutschlands, da liegt das durchschnittliche Nettovermögen bei rund 440.000 Euro, im Osten knapp bei nur 170.000. Kurioser Einsatz in Grassau im Kreis Traunstein. Da ist ein 60-Jähriger während einer Videokonferenz einfach eingeschlafen. Seine Kollegen haben aus Sorge die Feuerwehr gerufen, weil er einfach weggeknickt ist. Hätte auch ein gesundheitlicher Notfall sein können. Die Einsatzkräfte sind über den Balkon dann in die Wohnung eingestiegen, haben den Mann aber tief schlafend auf der Couch gefunden. Er war laut Polizei stark alkoholisiert. Das haben seine Teilnehmer an der Konferenz gar nicht bemerkt. Vorsorglich ist der Mann ins Krankenhaus gebracht worden.
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2: Ich bin Yves Simon. Guten Morgen. Heftige Unwetter haben am Abend in Brandenburg, Thüringen, Rheinland-Pfalz und auch in Hessen gewütet. Zahlreiche Häuser wurden schwer beschädigt, zum Beispiel in Wetzlar. Dort sind etwa 60 Gebäude betroffen, teilweise wurden dort ganze Dächer abgedeckt. Einige Häuser sind unbewohnbar. In Laubach, da ist ein Baum auf einen Gastank gestürzt. Hier mussten Anwohner mitten in der Nacht aus ihren Häusern und Wohnungen raus. Und im Landkreis Mayen-Koblenz, da sind zwei Menschen von einem umstürzenden Baum verletzt worden. In Brandenburg hat sogar ein Tornado gewütet. US-Präsident Trump droht dem Iran jetzt mit einem beispiellosen Wirtschaftskrieg. Das hat er auf seiner Plattform True Social geschrieben. Tina Eck berichtet für uns aus Washington.
3: Der Frust ist groß. Der Iran lässt sich nicht in die Knie zwingen und Trump gehen langsam Druck und Drohungen aus. Nun verkündet er einen gewaltigen Wirtschaftskrieg, eine ökonomische Apokalypse für den Iran. Eine verheerende Wirtschaftsoperation mit Maßnahmen historischen Ausmaßes. Vermutlich denkt er an eine Ausweitung der sowieso schon bestehenden Sanktionen und weitere drastische Wirtschaftsblockaden.
2: In Deutschland ist die Vermögensungleichheit laut einer neuen Studie leicht zurückgegangen. Die Schere zwischen Arm und Reich wächst also nicht weiter, sie schrumpft etwas. Vor allem zwischen Ost und West ist diese Schere aber immer noch riesig. Im Süden Deutschlands, da liegt das durchschnittliche Nettovermögen bei rund 440.000 Euro, im Osten knapp bei nur 170.000. Kurioser Einsatz in Grassau im Kreis Traunstein. Da ist ein 60-Jähriger während einer Videokonferenz einfach eingeschlafen. Seine Kollegen haben aus Sorge die Feuerwehr gerufen, weil er einfach weggeknickt ist. Hätte auch ein gesundheitlicher Notfall sein können. Die Einsatzkräfte sind über den Balkon dann in die Wohnung eingestiegen, haben den Mann aber tief schlafend auf der Couch gefunden. Er war laut Polizei stark alkoholisiert. Das haben seine Teilnehmer an der Konferenz gar nicht bemerkt. Vorsorglich ist der Mann ins Krankenhaus gebracht worden.
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0: Eine Minute nach sechs.
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3: Ich bin Justin Hamm. Guten Morgen. Heftige Unwetter haben am Abend in Brandenburg, Thüringen, Rheinland-Pfalz und Hessen gewütet und zahlreiche Häuser beschädigt. In Wetzlar zum Beispiel sind rund 60 Gebäude betroffen, teils mit abgedeckten Dächern. Einige Häuser sind unbewohnbar. Im mittelhessischen Laubach stürzte ein Baum auf einen Gastank. Anwohner mussten in der Nacht ihre Wohnungen verlassen. Im Kreis Mayen-Koblenz wurden zwei Menschen von einem Baum verletzt. In Brandenburg hat sogar ein Tornado für zusätzliche Schäden gesorgt. Jedes Jahr wenden sich tausende Menschen mit einem Verdacht auf Behandlungsfehler an den medizinischen Dienst. Heute legen die Gutachter neue Zahlen auf den Tisch. Schon seit Jahren zeigen diese Statistiken, Behandlungsfehler sind keine Einzelfälle. Claudia Wächter berichtet.
4: Der Arzt übersieht einen Knochenbruch oder Laborwerte werden vertauscht. Darf eigentlich nicht passieren, aber auch bei ihrer letzten Erhebung zählten die Gutachter rund 3700 Behandlungsfehler und oft mit krassen Folgeschäden für die Patienten. Viele starben sogar. Ein Riesenproblem ist zudem, dass die Dunkelziffer erheblich höher ist.
3: Mit Drohnen, Sensoren und künstlicher Intelligenz wird gerade in der Oberpfalz getestet, wie man Waldbrände schon im Keim ersticken kann. Dafür sind Sensoren an mehreren Bäumen angebracht. Sobald die zum Beispiel Rauch oder Feuer erkennen, alarmieren sie eine Drohne. Sie steigt auf und fliegt die entsprechende Waldregion ab. Eine KI bewertet dann alle Bilder und sagt Stopp, wenn sie einen Brandherd entdeckt hat. Dann wird sofort die Feuerwehr alarmiert. Der deutsche Tennisstar Alexander Zverev sucht kurz vor dem Start der US Open weiter nach seiner Form. Jetzt hat er beim Masters-Turnier in Cincinnati das Viertelfinale verpasst. Der topgesetzte French Open-Sieger verlor im Achtelfinale gegen den US-Amerikaner Tommy Paul in 3 Sätzen. Die US Open starten in 10 Tagen.
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5: Ich bin Irene van der Berg. Die Wilsburg in Weißenburg wird, zumindest vorerst, nicht zum Drehort für eine Serie. Eigentlich hätten im Oktober die Arbeiten an der Serie über eine Frau beginnen sollen, die sich als Mann tarnt und Päpstin wird. Wie die Welt berichtet, hat die Produktionsfirma Constantin Film das Projekt aber gestoppt. Grund seien demnach offene Themen bei Besetzung und Budget, die in der verbleibenden Zeit nicht geklärt werden konnten. Ob es die Serie später geben wird, ist momentan ebenso unklar wie die Frage, ob es eine Päpstin tatsächlich gab.
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0: Früh ist es wolkig und vielerorts auch nass bei knapp 20 Grad. Später sind's maximal 25. Die Wolken verziehen sich größtenteils gegen Mittag. Neue Regenwolken lassen es nachmittags und abends allerdings mitunter auch mal kräftig regnen. Der Galaxy-Wettertrend, es bleibt weiterhin wechselhaft und ohne große Veränderung die nächsten Tage.
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6: Guten Morgen, es ist kurz nach 6 und es sieht gut aus. Der Verkehr rollt aktuell störungsfrei durch diesen Donnerstagmorgen. Blitzer haben wir auch noch keine gesehen. Sobald ihr was entdeckt, gerne mit allen Teilen. Klingelt mal kostenlos durch oder schickt uns eine WhatsApp ins Galaxy Studio 0800 007 0076. Danke euch, gute Fahrt.
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0: 11:55. Dieses knusprige japanische Gericht erobert aktuell das halbe Internet.
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0: Felix hier, guten Morgen. Immer wieder trenden kulinarische Gerichte aus aller Welt, sobald die ersten Influencer mal im Urlaub sind. Ich sag nur... Jetzt sind sogenannte Press-Chips hoch im Kurs. Das ist ein sehr großer Chip aus Teig, der in einer Art flachen Waffeleisen zusammengepresst und durchgebacken wird. Es ist aber nicht einfach nur Teig. In die Mitte kommt zum Beispiel eine Garnele oder ein kleiner Oktopus rein. Komplett platt gedrückt sieht das fertige Ergebnis aus wie eine dünne Fossilplatte aus dem Museum. Nur, dass man sie eben essen kann und nicht 5 Millionen Jahre alt ist. In Japan ist das nichts Neues, aber durch diesen Look gehen eben viele Videos von der Herstellung solcher Meeresfrüchte Presschips viral. Vielleicht öffnen auch bald hier bei uns schon die ersten Presschip-Läden, aber vielleicht dann mit einem Stück Schweinshaxe oder einer Spargelstange statt Meeresfrüchten, wer weiß. In diesem Sinne, euch allen einen krossen Start in diesen Donnerstagmorgen. Frische neue Trends habe ich immer für euch da, um diese Zeit hier auf Radio Galaxy.

0: 6.15 Uhr.
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6.21 Uhr. Ah, Leute, ihr kennt ja sicherlich den Weltfußballstar Haaland. Und der hat mit 15 eine Rap-Karriere gehabt. Zumindest hat er einen Song mal auf YouTube hochgeladen. Das ist jetzt x Jahre her. Aber aus dem gleichen Land wie Haaland kommt auch DJ Kygo. Und der hat einen Remix davon gemacht. Könnt ihr euch vielleicht daran erinnern, ging ja gegen Ende der WM total viral. Gänsehaut. Ja, aber Kygo hat, wenn er mal nicht gerade spaßige Songs macht, auch wunderschöne Songs natürlich bei uns in der Playlist. Es ist zusammen mit Producer Griffin entstanden und mit dem unfassbar talentierten Sänger Khalid und seinen schönen Chören, die er im Hintergrund immer hat. Save My Love für euch jetzt an diesem Donnerstagmorgen auf dem Weg zur Arbeit auf DAB+, hier bei Radio Galaxy, die besten aktuellen

0: 4 Minuten vor 6:30.
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0: 6.29 Uhr. Schönen Donnerstagmorgen euch, ihr Lieben. Hier ist die Galaxy Morning Show mit Felix und mit sehr gutem Sound. Es geht um die Band Tampa City. Die haben nämlich einen sehr viralen Hit konstruiert. Der heißt Self-Aware und ich war letzte Woche noch auf Teneriffa und wir sind zusammen mit Freunden dort gewesen und im Uber nachts um, keine Ahnung, halb Mitternacht gesessen und im Radio lief auch dieser Song und die Girls haben so laut mitgeschrien. Ah, wish that I could lie. Das hat so Spaß gemacht. Probiert's aus, um die Uhrzeit, warum nicht? Na, da werdet ihr auch wach. Gleich um kurz nach 6:30 Self-Aware von Tampa City in der Galaxy Playlist und noch viel mehr der besten aktuellen Hits. Gleich!
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9: Ich bin Justin Hamm. Guten Morgen. Heftige Unwetter haben am Abend in Brandenburg, Thüringen, Rheinland-Pfalz und Hessen gewütet und zahlreiche Häuser beschädigt. In Wetzlar zum Beispiel sind rund 60 Gebäude betroffen, teils mit abgedeckten Dächern. Einige Häuser sind unbewohnbar. Im mittelhessischen Laubach stürzte ein Baum auf einen Gastank. Anwohner mussten in der Nacht ihre Wohnungen verlassen. Im Kreis Mayen-Koblenz wurden zwei Menschen von einem Baum verletzt. In Brandenburg hat sogar ein Tornado für zusätzliche Schäden gesorgt. Jedes Jahr wenden sich tausende Menschen mit einem Verdacht auf Behandlungsfehler an den medizinischen Dienst. Heute legen die Gutachter neue Zahlen auf den Tisch. Schon seit Jahren zeigen diese Statistiken, Behandlungsfehler sind keine Einzelfälle. Claudia Wächter berichtet.
10: Der Arzt übersieht einen Knochenbruch oder Laborwerte werden vertauscht. Darf eigentlich nicht passieren, aber auch bei ihrer letzten Erhebung zählten die Gutachter rund 3700 Behandlungsfehler und oft mit krassen Folgeschäden für die Patienten. Viele starben sogar. Ein Riesenproblem ist zudem, dass die Dunkelziffer erheblich höher ist.
9: Mit Drohnen, Sensoren und künstlicher Intelligenz wird gerade in der Oberpfalz getestet, wie man Waldbrände schon im Keim ersticken kann. Dafür sind Sensoren an mehreren Bäumen angebracht. Sobald die zum Beispiel Rauch oder Feuer erkennen, alarmieren sie eine Drohne. Sie steigt auf und fliegt die entsprechende Waldregion ab. Eine KI bewertet dann alle Bilder und sagt Stopp, wenn sie einen Brandherd entdeckt hat. Dann wird sofort die Feuerwehr alarmiert. Der deutsche Tennisstar Alexander Zverev sucht kurz vor dem Start der US Open weiter nach seiner Form. Jetzt hat er beim Masters-Turnier in Cincinnati das Viertelfinale verpasst. Der topgesetzte French Open-Sieger verlor im Achtelfinale gegen den US-Amerikaner Tommy Paul in 3 Sätzen. Die US Open starten in 10 Tagen.
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12: Ich bin Irene van der Berg. Eine ziemlich riskante Familienfahrt hat die Polizei jetzt auf der A6 bei Kammerstein gestoppt. Bei einer Kontrolle gegen 19 Uhr entdeckten die Beamten 2 Kleinkinder, die völlig ungesichert auf dem Schoß ihrer Mutter und Großmutter saßen. Laut Polizei waren sogar Kindersitze im Auto, allerdings lagen die zwischen dem Gepäck im Kofferraum. Bevor es weitergehen durfte, mussten die Kinder auf ihre vorgesehenen Sitze wechseln und ordentlich angeschnallt werden. Für die Eltern wird die Fahrt jetzt aber durch ein saftiges Bußgeld noch richtig teuer.
13: 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So sieht's heute aus. 18 Grad in Schillingsfürst. Heute gibt's weiter Wolken, ein bisschen Sonne und ein paar Schauer, der Galaxy-Wettertrend. Es bleibt wechselhaft.
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13: Da gibt's aktuell keine Meldungen. Gute Fahrt.
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0: 6.40 Uhr. Wenn wir das in Zukunft weniger tun, verlängern wir unsere Lebenszeit.
1: Aber was machst du, wenn du alleine bist?
2: Bruder, sitzen.
1: Sitzen, nachdenken.
2: Einfach sitzen, Bruder.
0: Felix, ja, guten Morgen. Grüße gehen raus an alle Homeofficer und Bürokaufleute. Ihr schwebt laut einer Studie in Lebensgefahr, denn im Schnitt verbringen wir den Tag über 10 Stunden im Sitzen. Das kann laut AOK und DAV das Risiko für einige Krankheiten erhöhen. Was laut WHO da helfen kann, sind mindestens 2,2 Stunden gehen, Radfahren oder einer Sportart nachgehen. Meine Freundin arbeitet zum Beispiel jeden Tag im Homeoffice und hat auch viel rumgesessen. Mittlerweile haben wir aber einen Hund, da muss also mal Gassi gegangen werden. Außerdem hat sie sich einen höhenverstellbaren Schreibtisch organisiert und kann auch mal darunter im Stehen arbeiten. Ein weiteres Update liefert da ihr kleines Laufband oder auch Walking Pad genannt. So kann sie spazieren und gleichzeitig arbeiten. Also, wenn wir weniger sitzen, bleiben wir gesünder. Nehmt uns gern beim Sport und unterwegs übrigens auch gerne einfach mit und holt euch unsere kostenlose App. Dann hören wir uns im Stream und ihr bleibt motiviert. Schönen Donnerstagmorgen jetzt. 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

0: 6.51 Uhr. Achtung, jetzt kommt ein sehr langer Name, der aber eine sehr gute Lösung für ein ganz bestimmtes Problem liefert. Es ist die Arbeitsgemeinschaft Landtechnik und Landwirtschaftliches Bauwesen in Bayern e.V. Kurz ALB.
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0: Felix hier, guten Morgen. Die ALB hat eine kostenlose App rausgehauen, die gegen Wasserverschwendung helfen soll. Immer mehr Städte und Gemeinden müssen wegen der Trockenheit zum Wassersparen aufrufen, so wie auch in München neulich. Sehr viele Fußballvereine bewässern aber ihre Spielfelder pauschal und mit eigentlich viel zu viel Wasser. Austrocknen sollen die Felder aber nicht. Ein Kompromiss ist da die App von der ALB, die mit Daten zum Wetter, der Wasserspeicherfähigkeit vom Boden, dem eigentlichen Wasserbedarf der Rasenfläche und den Eigenschaften der Bewässerungsanlage Wassereinsatz deutlich effizienter einteilen würde und so zu einem Austrocknen der Spielfelder eben entgegenwirken könnte. Gleichzeitig aber deutlich mehr Wasser spart. Eine super Sache, weil die App schon der Landwirtschaft fleißig unter die Arme greift, aber jetzt eben dann auch unseren Fußballverein. Ist doch gut. Schönen Donnerstag jetzt. 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

0: Schön, dass ihr da seid. Hier ist der Felix mit der Galaxy Morning Show, eurer Show des Vertrauens, um gut auch in diesen Donnerstagmorgen reinzustarten. Ich gebe mir die beste Mühe. Mein bester Verbündeter ist allerdings die Musik. Und die kommt in knapp 10 Minuten von Christopher Randy mit seiner aktuellen Good Old Days. Da schauen wir also nochmal so ein bisschen auf die schönen Momente zurück der guten alten Zeit. Nicht alles war immer gut in der guten alten Zeit oder der alten Zeit, aber die schönen Sachen, die halten wir uns doch gerne mal vor Augen. Gleich um kurz nach 7 übrigens noch Harry Styles mit einer ganz entspannten Nummer, American Girls, hier auf Radio Galaxy, die besten aktuellen Hits gleich.
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0: Punkt genau 7 Uhr.
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9: Ich bin Justin Hamm. Guten Morgen. Der Verbraucherzentrale Bundesverband warnt vor steigenden Gaspreisen. Verbandschefin Popp rät Privathaushalten, ihren Gasvertrag zu prüfen und bei fehlender Preisbindung über den Winter zu wechseln. Grund sind die niedrigen Gasspeicherstände in Deutschland von nur gut 50%. Das Wirtschaftsministerium sieht die Händler in der Pflicht. Experten warnen sogar vor einem möglichen Versorgungsengpass gegen Ende des Winters. Und auch beim Öl könnte es weiter Probleme geben. Hier treibt vor allem der Iran-Krieg die Preise. US-Präsident Trump droht dem Iran nun mit einem beispiellosen Wirtschaftskrieg, weil die Verhandlungen nicht vorankommen. Tina Eck in Washington, mit was droht Trump denn?
10: Eine ökonomische Apokalypse für den Iran. Eine verheerende Wirtschaftsoperation mit Maßnahmen historischen Ausmaßes. Vermutlich denkt er an eine Ausweitung der sowieso schon bestehenden Sanktionen. Alle Verbündeten der USA müssten mitspielen, fordert Trump. Sonst drohten auch ihnen gewaltige wirtschaftliche Konsequenzen.
9: Abgedeckte Dächer, herausgebrochene Hauswände, Stromausfälle und zahlreiche umgestürzte Bäume. In Teilen Deutschlands haben Unwetter mit Starkregen und Sturmböen schwere Schäden angerichtet. Betroffen waren unter anderem Bayern, Rheinland-Pfalz, Hessen, Thüringen und Brandenburg. Im Norden von Rheinland-Pfalz wurde eine Frau von einem Baum erschlagen. Im brandenburgischen Fürstenwalde soll es einen Tornado gegeben haben. In Bamberg beginnt heute zum 76. Mal die Sandkerwa. Rund 200.000 Besuchende werden in den Gassen der Weltkulturerbestadt erwartet. Neu in diesem Jahr ist, dass erstmals neben dem Sandmadler auch ein Sandbu die Kerwa repräsentiert. Höhepunkt ist am Sonntag das traditionelle Fischerstechen auf der Regnitz.
11: Und jetzt Aktuelles aus Mittelfranken.
12: Ich bin Irene van der Berg. Wenige Wochen vor dem Ausbildungsstart suchen mittelfränkische Handwerksbetriebe noch nach Nachwuchs. 2084 Lehrverträge wurden bereits unterzeichnet, doch es gibt noch 699 offene Ausbildungsplätze im Handwerk, so die Handwerkskammer für Mittelfranken. Der Stichtag zum 1. September ist keineswegs verbindlich. Auch in den Wochen danach können Jugendliche und ausbildungswillige Betriebe noch zusammenfinden.
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13: 18 Grad in Heidenheim. Heute gibt's weiter Wolken, bisschen Sonne und ein paar Schauer. Der Galaxy Wetter Trend. Es bleibt wechselhaft.
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13: Da gibt's aktuell keine Meldungen. Gute Fahrt.
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7.09 Uhr. Den großen Social-Media-Plattformen Facebook und Instagram geht's aktuell an den Kragen. Und hierzulande bricht mal wieder eine ganz bestimmte Diskussion los. Felix hier, guten Morgen. Mehrere US-Bundesstaaten haben diese Plattformen jetzt in Billionenhöhe verklagt mit der Begründung, sie würden Minderjährige absichtlich süchtig davon machen. Das Krasse ist, dass interne Untersuchungen bereits 2021 genau diese psychischen Folgen von der Nutzung durch Minderjährige gezeigt haben. Allerdings hat der Meta-Konzern hinter diesen Plattformen etwa sinngemäß gesagt, das passt schon. Die schlimmste Sorge für Meta wäre aber nicht mal die Kohle, die sie da vielleicht blechen müssten. Die Gerichte könnten auch drastische Änderungen verlangen, um diesem Problem entgegenzuwirken. Und ich bin ja der Meinung, dass auch wir Erwachsene durchaus internetsüchtig werden können. Einige Stimmen werden da auch wieder laut, ob man Social Media zumindest für Minderjährige verbieten sollte. Oder fällt euch da eine andere Lösung vielleicht ein, wie wir damit umgehen sollten? WhatsApp oder Anruf 0800 007 0076. Lass gerne mal drüber reden. Schönen Donnerstag jetzt. 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

0: 7.13 Uhr.
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0: 20 nach 7. Mein persönlicher Sommerhit 2026 war ja eigentlich...
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0: Kann man schon kaum noch hören, ne? Ja, aber die offizielle Stelle, die dafür zuständig ist in Deutschland, oh Gott, das klingt total beamtenmäßig, ne? Na gut, ich war auch mal Polizist in meinem früheren Leben. Die hat gesagt, Die Die von Shakira und Burna Boy, das ist doch der offizielle Sommerhit für dieses Jahr. Kann ich mitgehen, war auch immerhin WM-Song und Afrobeats-Legende Burna Boy ist einfach auch mit auf diesem Track. Hier ist Die Die für euch, die besten aktuellen Hits auf Radio.

0: 6 Minuten vor 7:30.
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0: 3 Minuten vor 7:30. Schön, dass ihr da seid, der Donnerstagmorgen hier auf Radio Galaxy mit der Morningshow eures Vertrauens und mit mir, mit Felix. Ich freue mich, dass ihr da seid. Es ist in einem knappen Monat Kinofest, da gibt es viele Rabatte auf viele Filme, wahrscheinlich auch auf Toy Story 5. Den offiziellen Song zum Film haben wir übrigens in der Playlist, weil den hat niemand Geringeres als Taylor Swift gemacht. I Knew It, I Knew You gibt's dann gleich. Und rein geht's mit dem wohl coolsten Song, der released wurde in diesem Jahr von Tame Impala und Jenny, heißt Dracula, geht auch immer noch wie verrückt durchs Netz, ne? Komplett viral. Gleich um kurz nach 7:30 hier bei uns auf Radio Galaxy, auch auf DAB+. Die besten aktuellen Hits gleich.
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18: Ich bin Justin Hamm. Guten Morgen. Der Verbraucherzentrale Bundesverband warnt vor steigenden Gaspreisen. Verbandschefin Popp rät Privathaushalten, ihren Gasvertrag zu prüfen und bei fehlender Preisbindung über den Winter zu wechseln. Grund sind die niedrigen Gasspeicherstände in Deutschland von nur gut 50%. Das Wirtschaftsministerium sieht die Händler in der Pflicht. Experten warnen sogar vor einem möglichen Versorgungsengpass gegen Ende des Winters. Und auch beim Öl könnte es weiter Probleme geben. Hier treibt vor allem der Iran-Krieg die Preise. US-Präsident Trump droht dem Iran nun mit einem beispiellosen Wirtschaftskrieg, weil die Verhandlungen nicht vorankommen. Tina Eck in Washington, mit was droht Trump denn?
19: Eine ökonomische Apokalypse für den Iran. Eine verheerende Wirtschaftsoperation mit Maßnahmen historischen Ausmaßes. Vermutlich denkt er an eine Ausweitung der sowieso schon bestehenden Sanktionen. Alle Verbündeten der USA müssten mitspielen, fordert Trump. Sonst drohten auch ihnen gewaltige wirtschaftliche Konsequenzen.
18: Abgedeckte Dächer, herausgebrochene Hauswände, Stromausfälle und zahlreiche umgestürzte Bäume. In Teilen Deutschlands haben Unwetter mit Starkregen und Sturmböen schwere Schäden angerichtet. Betroffen waren unter anderem Bayern, Rheinland-Pfalz, Hessen, Thüringen und Brandenburg. Im Norden von Rheinland-Pfalz wurde eine Frau von einem Baum erschlagen. Im brandenburgischen Fürstenwalde soll es einen Tornado gegeben haben. In Bamberg beginnt heute zum 76. Mal die Sandkerwa. Rund 200.000 Besuchende werden in den Gassen der Weltkulturerbestadt erwartet. Neu in diesem Jahr ist, dass erstmals neben dem Sandmadler auch ein Sandbu die Kerwa repräsentiert. Höhepunkt ist am Sonntag das traditionelle Fischerstechen auf der Regnitz.
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10: Ich bin Irene van der Berg. Mit gleich zwei Unfallfluchten beschäftigt sich jetzt die Polizei in Gunstenhausen. In der Sonnenstraße wurden zwischen Sonntagabend und Montagvormittag ein grauer Opel hinten links angefahren. Anhand des Schadens geht die Polizei davon aus, dass der Verursacher den Zusammenstoß bemerkt hatte und einfach davonfuhr. Der Schaden liegt bei etwa 2000 Euro. Am Parkplatz am Bahnhof in Gunstenhausen hat jemand einen weißen BMW am Montag vermutlich beim Ein- oder Ausparken vorne rechts beschädigt und machte sich ebenfalls aus dem Staub. Hier entstand ein Schaden von etwa 1500 Euro. Die Polizei sucht jetzt Zeugen.
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11: 18 Grad in Schillingsfürst. Heute gibt's weiter Wolken, bisschen Sonne und ein paar Schauer. Der Galaxy Wetter Trend. Es bleibt wechselhaft.
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11: Der neueste Blitzer steht in der Dinkelsbühler Straße in Feuchtwangen. Dankeschön an Sandra.
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7.38 Uhr. An vielen Orten brennen Wälder. Die Feuerwehren haben alle Hände voll zu tun. Diese eine Maßnahme könnte aber jetzt schon viele Waldbrände verhindern. Felix hier, guten Morgen. In Erlangen wird deshalb von Fraunhofer Institut an einem Waldbrand-Früherkennungssystem gearbeitet. An einem Wasserturm am Tenloher Forst wurden dazu KI-Kameras angebracht. Die seien in der Lage, kleine Brandherde und Rauchsäulen zu erkennen und per Schnittstelle an die zuständige Feuerwache zu melden. Das System ist zwar noch in der Testphase, aber ich würde mich da schon sehr drüber freuen, wenn unseren Feuerwehrlern da in Zukunft geholfen wäre. Endlich mal ein sinnvoller Einsatz für KI, ne? Und nicht das x-te KI-generierte Veranstaltungsplakat, das wie alle anderen ausschaut. Ich kann es ehrlich nicht mehr sehen, ey. 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

0: 7:48 Uhr. Heute und am Wochenende werden die S-Bahnen und Regionalexpresse wieder voll sein, zumindest wenn es Richtung Bamberg geht, denn da startet heute wieder die Sandkerber.
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0: Felix hier und guten Morgen an eine der Organisatorinnen vom Bürgerverein des 4. Distrikts Bamberg. Vorsitzende Simone Franke.
2: Guten Morgen.
0: Manche waren ja noch nie zu Gast auf der Sandkerber. Was erwartet einen denn da eigentlich?
2: Gut, die Bamberger Sandkirche macht aus, vor allem die Lokalität mitten in der Altstadt, vor Klein-Venedig, unterhalb vom Dom und die engen Gassen. Und ich glaube einfach, die Stimmung während der Sandkirche war friedlich und ausgelassen. Ich glaube, das sind die richtigen Worte, um die Sandkirche zu beschreiben.
0: Jawohl, und darfst du uns schon ein paar Highlights verraten?
2: Heute geht es schon mal los mit der Eröffnung um 18 Uhr mit einem Bieranstich. Mhm. Mit unserem neuen Oberbürgermeister, der zum ersten Mal das Fass anstechen wird, der Sebastian Niedermeyer. Mhm. Freitag geht es dann weiter mit dem Baum aufstellen. Wir sind der einzige Kirchweihbaum in Deutschland, der im Fluss aufgestellt wird, mit unserer Schützenproklamation. Und am Sonntag ist natürlich das absolute Highlight, das Fischerstechen vor Klein-Venedig. Nachmittag um 15 Uhr geht's los und beenden tun wir unsere Sandkirchweih mit unserem schönen Abschlussfeuerwerk auch über der Regnitz.
0: Ach, schön. Und wenn es am Montag wieder rum ist, was bleibt da für ein Gefühl?
2: Nach 5 Tagen Anstrengung fällt am Montag erstmal die ganze Last von einem ab. Und wenn man dann merkt und sich umschaut, dass alles friedlich verlaufen ist, dass die Leute glücklich sind, dass man vielleicht alte Bekannte wieder getroffen hat und dass nichts passiert ist, dann war es eine schöne, friedliche und vor allem ausgelassene Kirchweih.
0: Sagt Simone Franke vom Sandkerber Orga-Team. Vielen Dank für deine Zeit und euch allen a schöne Sandkerber in Bamberg und einen guten Donnerstagmorgen. 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

0: Schön, dass ihr da seid. Der Donnerstagmorgen mit der Galaxy Morning Show und mit Felix. Und ich habe ein Video zugespielt bekommen, wo Nico Santos einen sehr berühmten Song covert.
1: Ich weiß, es ist heiß, aber bei dem Song will ich, dass wir alle zusammen springen. Seid ihr da, Mallorca? 1, 2, 3.
0: Ja, und es gibt auch einen ganz bestimmten Grund, warum er das gemacht hat, weil seine aktuelle Single Why Don't You Stay hat sich wohl sehr vom Drumbeat von diesem Song hier von Blur mit Song 2 inspirieren lassen. Ich freue mich sehr auf den Song, gibt's in knapp 10 Minuten und rein geht's mit einer Newcomerin Holly Humberstone und ihrem sehr frischen Song, der klingt wie ein frisches Durchlüften am Morgen. To Love Somebody gleich um kurz nach 8 hier auf Radio Galaxy, die besten aktuellen Hits.
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0: Punkt 8 Uhr.
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12: Ich bin Justin Hamm. Guten Morgen. Die Vermögensungleichheit in Deutschland ist in den vergangenen 1,5 Jahrzehnten leicht zurückgegangen. Das zeigt nun eine Studie des Instituts der deutschen Wirtschaft, über die SZ berichtet. Der ärmere Teil der Bevölkerung ist also reicher geworden. Grund sind höhere Realeinkommen und niedrigere Zinsen, die beim Vermögensaufbau geholfen hätten, so die Experten. Im Osten sind die Durchschnittsvermögen weiter deutlich geringer als im Westen. In der Nacht haben Unwetter in Teilen Deutschlands schwere Schäden angerichtet. Eine Frau kam ums Leben, Dutzende Gebäude wurden teils heftig beschädigt. Fiona Reinhardt berichtet.
13: Besonders heftig war es in Hessen, Thüringen, Brandenburg und Rheinland-Pfalz. Hier kam es auch zu dem tragischen Unfall. Im Kreis Ahrweiler wurde eine Spaziergängerin von einem Baum erschlagen. Außerdem wurden durch das Unwetter zahlreiche Autos und Häuser beschädigt, berichtet die Polizei. Auch heute sind laut Deutschem Wetterdienst in Teilen Deutschlands wieder Schauer und Gewitter möglich, vor allem im Nordwesten, im Süden und Südosten.
12: Bayerns Gesundheitsministerin Gerlach warnt vor der Ausbreitung der asiatischen Tigermücke. Der Appell an uns, stehendes Wasser vermeiden, etwa in Blumenuntersetzern oder Gießkannen, denn dort legen die Mücken gerne Eier ab. In Fürth, Würzburg und München gehen Behörden inzwischen von überwinterungsfähigen Populationen aus. Das Risiko für uns Menschen ist derzeit weiter gering, so Gerlach. Die Tigermücke kann Krankheiten wie das Denguefieber übertragen, in Deutschland ist aber noch kein solcher Fall bekannt. Tennisstar Alexander Zverev sucht kurz vor dem Start der US Open weiter nach seiner Form. Jetzt hat er beim Masters-Turnier in Cincinnati das Viertelfinale verpasst. Der topgesetzte French Open-Sieger verlor im Achtelfinale gegen den US-Amerikaner Tommy Paul in 3 Sätzen. Die US Open starten dann in 10 Tagen.
10: Und jetzt Aktuelles aus Mittelfranken.
14: Ich bin Irene van der Berg. Die Vilsburg in Weißenburg wird zumindest vorerst nicht zum Drehort für eine Serie. Eigentlich hätten im Oktober die Arbeiten an der Serie über eine Frau beginnen sollen, die sich als Mann tarnt und Päpstin wird. Wie die Welt berichtet, hat die Produktionsfirma Constantin Film das Projekt aber gestoppt. Grund seien demnach offene Themen bei Besetzung und Budget, die in der verbleibenden Zeit nicht geklärt werden konnten. Ob es die Serie später geben wird, ist momentan ebenso unklar wie die Frage, ob es eine Päpstin tatsächlich gab.
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15: 18 Grad in Heidenheim. Heute gibt's weiter Wolken, bisschen Sonne und ein paar Schauer. Der Galaxy Wetter-Trend. Es bleibt wechselhaft.
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15: Der neueste Blitzer steht in der Dinkelsbühler Straße in Feuchtwangen. Dankeschön an Sandra.
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0: 10 nach 8.
1: Ich wusste, ich bin da einer ganz heißen Sache auf der Spur. Felix hier, guten Morgen. Gestern habe ich euch Nico Santos aktuelle Single vorgestellt. Die klingt im Intro genauso wie Song 2 von Blur, meiner Meinung nach. Aber dieser Meinung bin nicht nur ich allein, denn daraufhin hat sich Marina, eine Hörerin von uns, gemeldet und gesagt, ich habe Nico Santos live in Mallorca gesehen, Anfang August. Und da hat er Song 2 von Blur sogar gecovert. Wie geil!
2: Ich weiß, es ist heiß, aber bei dem Song will ich, dass wir alle zusammen springen. Seid ihr da, Mallorca?
1: Ich spring gleich mit, ey. Ja, das kann Nico Santos mit seiner rauen Stimme auch echt sehr gut singen. Und ich finde es total cool, wenn er sich schon inspirieren lässt von einem anderen ganz großen Song, den es schon länger gibt, dass er den auch als Hommage auf seinen Konzerten spielt. Und hier ist seine aktuelle Why Don't You Stay auf Radio Galaxy, die besten aktuellen Hits.

0: 8.13 Uhr.
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0: 20 nach 8. Dieses knusprige japanische Gericht erobert aktuell das halbe Internet.
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0: Felix hier, guten Morgen. Immer wieder trenden kulinarische Gerichte aus aller Welt, sobald die ersten Influencer mal im Urlaub sind. Ich sag nur... Jetzt sind sogenannte Press-Chips hoch im Kurs. Das ist ein sehr großer Chip aus Teig, der in einer Art flachen Waffeleisen zusammengepresst und durchgebacken wird. Das ist aber nicht einfach nur Teig. In die Mitte kommt zum Beispiel eine Garnele oder ein kleiner Oktopus rein. Komplett plattgedrückt sieht das fertige Ergebnis aus wie eine dünne Fossilplatte aus dem Museum. Nur, dass man sie eben essen kann und nicht 5 Millionen Jahre alt ist. In Japan ist das nichts Neues, aber durch diesen Look gehen eben viele Videos von der Herstellung solcher Meeresfrüchte Presschips viral. Vielleicht öffnen auch bald hier bei uns schon die ersten Presschip-Läden, aber vielleicht dann mit einem Stück Schweinshaxe oder einer Spargelstange statt Meeresfrüchten, wer weiß. In diesem Sinne, euch allen einen krossen Start in diesen Donnerstagmorgen. Frische neue Trends habe ich immer für euch da, um diese Zeit hier auf Radio Galaxy.

0: 8.23 Uhr.
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0: 4 Minuten vor 8:30. Schön, dass ihr da seid. Hier ist die Galaxy Morning Show mit Felix und natürlich auch mit euch. Vielen Dank fürs Reinschalten und fleißiges Reinklicken auf radiogalaxy.de. Da haben wir für euch immer jederzeit unseren kostenlosen Webstream für euch am Start. Wenn ihr also gerade im Urlaub seid auf Malle, ganz liebe Grüße. Ich bin auch in den Sommerferien für euch da und versuche ein bisschen gute Laune zu machen. Leute, wer auch jetzt dann ganz lange Ferien macht, ist Ed Sheeran. Der kümmert sich mehr jetzt um seine Familie, nachdem er mit seiner großen Nordamerika-Tour vorbei ist. Zusammen mit Martin Garrix hat er uns aber noch eine sehr schöne Single dagelassen. Repeated gibt's in knapp 10 Minuten für euch in der Playlist und The Bowser liefert so einen richtigen, aber spritzmäßigen Daydrinking-Track. Magnetic heißt der. So ein lockeres Ding. Ich stehe total drauf. Und schmeckt auch gut ohne Getränk, dieser Song. Das kann ich auch nochmal sagen. Um kurz nach 8:30 gibt's den für euch auf die Ohren hier auf Radio Galaxy. Die besten aktuellen Hits gleich.
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13: Ich bin Justin Hamm. Guten Morgen. Die Vermögensungleichheit in Deutschland ist in den vergangenen 1,5 Jahrzehnten leicht zurückgegangen. Das zeigt nun eine Studie des Instituts der deutschen Wirtschaft, über die die SZ berichtet. Der ärmere Teil der Bevölkerung ist also reicher geworden. Grund sind höhere Realeinkommen und niedrigere Zinsen, die beim Vermögensaufbau geholfen hätten, so die Experten. Im Osten sind die Durchschnittsvermögen weiter deutlich geringer als im Westen. In der Nacht haben Unwetter in Teilen Deutschlands schwere Schäden angerichtet. Eine Frau kam ums Leben, Dutzende Gebäude wurden teils heftig beschädigt. Fiona Reinhardt berichtet.
14: Besonders heftig war es in Hessen, Thüringen, Brandenburg und Rheinland-Pfalz. Hier kam es auch zu dem tragischen Unfall. Im Kreis Ahrweiler wurde eine Spaziergängerin von einem Baum erschlagen. Außerdem wurden durch das Unwetter zahlreiche Autos und Häuser beschädigt, berichtet die Polizei. Auch heute sind laut Deutschem Wetterdienst in Teilen Deutschlands wieder Schauer und Gewitter möglich, vor allem im Nordwesten, im Süden und Südosten.
13: Bayerns Gesundheitsministerin Gerlach warnt vor der Ausbreitung der asiatischen Tigermücke. Der Appell an uns, stehendes Wasser vermeiden, etwa in Blumenuntersetzern oder Gießkannen, denn dort legen die Mücken gerne Eier ab. In Fürth, Würzburg und München gehen Behörden inzwischen von überwinterungsfähigen Populationen aus. Das Risiko für uns Menschen ist derzeit weiter gering, so Gerlach. Die Tigermücke kann Krankheiten wie das Denguefieber übertragen, in Deutschland ist aber noch kein solcher Fall bekannt. Tennisstar Alexander Zverev sucht kurz vor dem Start der US Open weiter nach seiner Form. Jetzt hat er beim Masters-Turnier in Cincinnati das Viertelfinale verpasst. Der topgesetzte French Open-Sieger verlor im Achtelfinale gegen den US-Amerikaner Tommy Paul in 3 Sätzen. Die US Open starten dann in 10 Tagen.
9: Und jetzt Aktuelles aus Mittelfranken.
10: Ich bin Irene van der Böck. Eine ziemlich riskante Familienfahrt hat die Polizei jetzt auf der A6 bei Kammerstein gestoppt. Bei einer Kontrolle gegen 19 Uhr entdeckten die Beamten zwei Kleinkinder, die völlig ungesichert auf dem Schoß ihrer Mutter und Großmutter saßen. Laut Polizei waren sogar Kindersitze im Auto, allerdings lagen die zwischen dem Gepäck im Kofferraum. Bevor es weitergehen durfte, mussten die Kinder auf ihre vorgesehenen Sitze wechseln und ordentlich angeschnallt werden. Für die Eltern wird die Fahrt jetzt aber durch ein saftiges Bußgeld noch richtig teuer.
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15: 19 Grad in Uffenheim. Heute gibt's weiter Wolken, bisschen Sonne und ein paar Schauer. Der Galaxy Wetter-Trend. Es bleibt wechselhaft.
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15: Der neueste Blitzer steht in der Dinkelsbühler Straße in Feuchtwangen. Dankeschön an Sandra.
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0: 8.38 Uhr. Wenn wir das in Zukunft weniger tun, verlängern wir unsere Lebenszeit.
1: Aber was machst du, wenn du alleine bist?
2: Bruder, sitzen.
1: Sitzen, nachdenken.
2: Einfach sitzen, Bruder.
0: Felix, hier, guten Morgen. Grüße gehen raus an alle Homeofficer und Bürokaufleute. Ihr schwebt laut einer Studie in Lebensgefahr, denn im Schnitt verbringen wir den Tag über 10 Stunden im Sitzen. Das kann laut AOK und DAV das Risiko für einige Krankheiten erhöhen. Was laut WHO da helfen kann, sind mindestens 2,2 Stunden gehen, Radfahren oder einer Sportart nachgehen. Meine Freundin arbeitet zum Beispiel jeden Tag im Homeoffice und hat auch viel rumgesessen. Mittlerweile haben wir aber einen Hund, da muss also mal Gassi gegangen werden. Außerdem hat sie sich einen höhenverstellbaren Schreibtisch organisiert und kann auch mal darunter im Stehen arbeiten. Ein weiteres Update liefert da ihr kleines Laufband oder auch Walking Pad genannt. So kann sie spazieren und gleichzeitig arbeiten. Also, wenn wir weniger sitzen, bleiben wir gesünder. Nehmt uns gern beim Sport und unterwegs übrigens auch gerne einfach mit und holt euch unsere kostenlose App. Dann hören wir uns im Stream und ihr bleibt motiviert. Schönen Donnerstagmorgen jetzt. 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

0: 8.48 Uhr.
1: Achtung, jetzt kommt ein sehr langer Name, der aber eine sehr gute Lösung für ein ganz bestimmtes Problem liefert. Es ist die Arbeitsgemeinschaft Landtechnik und Landwirtschaftliches Bauwesen in Bayern e.V. Kurz ALB.
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1: Felix hier, guten Morgen. Die ALB hat eine kostenlose App rausgehauen, die gegen Wasserverschwendung helfen soll. Immer mehr Städte und Gemeinden müssen wegen der Trockenheit zum Wassersparen aufrufen, so wie auch in München neulich. Sehr viele Fußballvereine bewässern aber ihre Spielfelder pauschal und mit eigentlich viel zu viel Wasser. Austrocknen sollen die Felder aber nicht. Ein Kompromiss ist da die App von der ALB, die mit Daten zum Wetter, der Wasserspeicherfähigkeit vom Boden, dem eigentlichen Wasserbedarf der Rasenfläche und den Eigenschaften der Bewässerungsanlage Wassereinsatz deutlich effizienter einteilen würde und so zu einem Austrocknen der Spielfelder eben entgegenwirken könnte. Gleichzeitig aber deutlich mehr Wasser spart. Eine super Sache, weil die App schon der Landwirtschaft fleißig unter die Arme greift, aber jetzt eben dann auch unseren Fußballverein. Ist doch gut. Schönen Donnerstag jetzt. 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

0: hören die Radio Galaxy Morning Show mit Felix. Schön, dass ihr da seid. Ja, ich musste das irgendwie gerade rauslassen, keine Ahnung. Was anderes, was ich jetzt rauslasse, ist mein sehr schlechtes Duolingo-Spanisch. Ich versuch's mal auszusprechen. Sorry, Papi. So heißt auf jeden Fall der Track von Topic und Becky G. In knapp 10 Minuten gibt's diese Latin-Nummer für euch auf die Ohren. Und Kato liefert nochmal so schöne Energie kurz vor der ersten Lebercast-Pause mit Turn the Lights auf um kurz nach 9. Hier auf Radio Galaxy die besten aktuellen Hits gleich.
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0: Ganz genau 9 Uhr.
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11: Ich bin Justin Hamm. Guten Morgen. Wegen der geringen Füllstände der Gasspeicher warnt der Verbraucherzentrale Bundesverband vor steigenden Preisen für Gaskunden. Aktuell sind die deutschen Speicher nur zu 50% gefüllt. Tine Klimach berichtet.
12: Vor einem Jahr lagen sie bei rund 67%. Für Privathaushalte kann das höhere Energiepreise im Winter bedeuten, so die Verbraucherzentrale. Gaskunden sollten jetzt prüfen, ob ihr Vertrag über den Winter hinaus eine Preisbindung vorsieht. Das schützt erstmal vor steigenden Preisen. Ansonsten Angebote vergleichen und den Anbieter wechseln.
11: Mit Drohnen, Sensoren und künstlicher Intelligenz wird gerade in der Oberpfalz getestet, wie man Waldbrände schon im Keim ersticken kann. Dafür sind Sensoren an mehreren Bäumen angebracht. Sobald die zum Beispiel Rauch oder Feuer erkennen, alarmieren sie eine Drohne. Die steigt auf und fliegt die entsprechenden Waldregionen ab. Eine KI bewertet dann alle Bilder und sagt Stopp, wenn sie einen Brandherd entdeckt hat. Dann wird sofort die Feuerwehr alarmiert. Deutschland hat im ersten Halbjahr wieder mehr Waren ins Ausland verkauft. Die Exporte sind im Vergleich zum Vorjahreszeitraum um fast 4% gestiegen. Wichtigster Handelspartner bleibt China, knapp vor den USA. Und darum tut sich was in die negative Richtung. Die Exporte in die USA sind um 6% eingebrochen, vor allem bei Autos, wohl wegen der US-Strafzölle. Gleichzeitig importiert Deutschland auch immer mehr aus China. Fanszenen mehrerer Fußballclubs planen an diesem Wochenende im DFB-Pokal Protestaktionen gegen den Videobeweis. In einem Aufruf fordern sie die Abschaffung des VAR. Er zerstöre den Spielfluss und die Emotionen, heißt es. In der ersten Pokalrunde kommt die Technik aus Kosten- und Aufwandsgründen ohnehin noch nicht zum Einsatz. In der Bundesliga werden die Eingriffsmöglichkeiten des Videobeweises zur neuen Saison sogar erweitert.
9: Und jetzt Aktuelles aus Mittelfranken.
13: Ich bin Irene van der Berg. Wenige Wochen vor dem Ausbildungsstart suchen mittelfränkische Handwerksbetriebe noch nach Nachwuchs. 2084 Lehrverträge wurden bereits unterzeichnet, doch es gibt noch 699 offene Ausbildungsplätze im Handwerk, so die Handwerkskammer für Mittelfranken. Der Stichtag zum 1. September ist keineswegs verbindlich. Auch in den Wochen danach können Jugendliche und ausbildungswillige Betriebe noch zusammenfinden.
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14: 19 Grad in Langenaltheim. Heute gibt's weiter Wolken, bisschen Sonne und ein paar Schauer. Der Galaxy Wetter Trend. Es bleibt wechselhaft.
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14: Der neueste Blitzer steht in der Dinkelsbühler Straße in Feuchtwangen. Dankeschön an Sandra.
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Uhr 9. Den großen Social-Media-Plattformen Facebook und Instagram geht's aktuell an den Kragen. Und hierzulande bricht mal wieder eine ganz bestimmte Diskussion los. Felix hier, guten Morgen. Mehrere US-Bundesstaaten haben diese Plattformen jetzt in Billionenhöhe verklagt mit der Begründung, sie würden Minderjährige absichtlich süchtig davon machen. Das Krasse ist, dass interne Untersuchungen bereits 2021 genau diese psychischen Folgen von der Nutzung durch Minderjährige gezeigt haben. Allerdings hat der Meta-Konzern hinter diesen Plattformen etwa sinngemäß gesagt, das passt schon. Die schlimmste Sorge für Meta wäre aber nicht mal die Kohle, die sie da vielleicht blechen müssten. Die Gerichte könnten auch drastische Änderungen verlangen, um diesem Problem entgegenzuwirken. Und ich bin ja der Meinung, dass auch wir Erwachsene durchaus internetsüchtig werden können. Einige Stimmen werden da auch wieder laut, ob man Social Media zumindest für Minderjährige verbieten sollte. Oder fällt euch da eine andere Lösung vielleicht ein, wie wir damit umgehen sollten? WhatsApp oder Anruf 0800 007 0076. Jetzt gehen wir drüber reden. Schönen Donnerstag jetzt. 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

0: 13.
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0: 9.17 Uhr.
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0: 9.19 Uhr.
1: Heute und am Wochenende werden die S-Bahnen und Regionalexpresse wieder voll sein, zumindest wenn es Richtung Bamberg geht. Denn da startet heute wieder die Sandkerber.
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1: Felix hier und guten Morgen an eine der Organisatorinnen vom Bürgerverein des 4. Distrikts Bamberg. Vorsitzende Simone Franke.
3: Guten Morgen.
1: Manche waren ja noch nie zu Gast auf der Sandkerber. Was erwartet einen denn da eigentlich?
3: Gut, die Bamberger Sandkirche macht aus, vor allem die Lokalität mitten in der Altstadt, vor Klein-Venedig, unterhalb vom Dom und die engen Gassen. Und ich glaube einfach, die Stimmung während der Sandkirche war friedlich und ausgelassen. Ich glaube, das sind die richtigen Worte, um die Sandkirche zu beschreiben.
1: Jawohl, und darfst du uns schon ein paar Highlights verraten?
3: Heute geht's schon mal los mit der Eröffnung um 18 Uhr mit dem Bieranstich mit unserem neuen Oberbürgermeister, der zum ersten Mal das Fass anstechen wird, der Sebastian Niedermeier. Freitag geht's dann weiter mit dem Baum aufstellen. Wir sind der einzige Kirchweihbaum in Deutschland, der im Fluss aufgestellt wird mit unserer Schützenproklamation. Und am Sonntag ist natürlich das absolute Highlight, das Fischerstechen vor Klein-Venedig. Nachmittag um 15 Uhr geht's los und beenden tun wir unsere Sandkirchweih mit unserem schönen Abschlussfeuerwerk auch über der Regnitz.
1: Ach, schön. Und wenn es am Montag wieder rum ist, was bleibt da für ein Gefühl?
3: Nach 5 Tagen Anstrengung fällt am Montag erstmal die ganze Last von einem ab. Und wenn man dann merkt und sich umschaut, dass alles friedlich verlaufen ist, dass die Leute glücklich sind, dass man vielleicht alte Bekannte wieder getroffen hat und dass nichts passiert ist, dann war es eine schöne, friedliche und vor allem ausgelassene Kirchweih.
1: Sagt Simone Franke vom Sandkerber Orga-Team. Vielen Dank für deine Zeit und euch allen a schöne Sandkerber in Bamberg und einen guten Donnerstagmorgen. 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

0: Eine Minute vor 9:30.
1: Sehr cool, dass ihr da seid. Hier ist die Galaxy Morning Show mit Felix und mit den besten aktuellen Hits. Eine ganz entspannte Nummer gibt's jetzt für die erste Kaffeepause von Olivia Rodrigo für euch ins Homeoffice. Das ist ihr Teenie-Drama-Song Drop Dead. Gleich um 9:45 hier auf Radio Galaxy die besten aktuellen Hits.
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13: 19 Grad in Uffenheim. Heute gibt's weiter Wolken, ein bisschen Sonne und ein paar Schauer. Der Galaxy Wetter-Trend. Es bleibt wechselhaft.
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13: Der neueste Blitzer steht in der Dinkelsbühler Straße in Feuchtwangen. Dankeschön an Sandra.
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0: 47. Dieses knusprige japanische Gericht erobert aktuell das halbe Internet.
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0: Felix hier, guten Morgen. Immer wieder trenden kulinarische Gerichte aus aller Welt, sobald die ersten Influencer mal im Urlaub sind. Ich sag nur... Jetzt sind sogenannte Press-Chips hoch im Kurs. Das ist ein sehr großer Chip aus Teig, der in einer Art flachen Waffeleisen zusammengepresst und durchgebacken wird. Es ist aber nicht einfach nur Teig. In die Mitte kommt zum Beispiel eine Garnele oder ein kleiner Oktopus rein. Komplett platt gedrückt sieht das fertige Ergebnis aus wie eine dünne Fossilplatte aus dem Museum. Nur, dass man sie eben essen kann und nicht 5 Millionen Jahre alt ist. In Japan ist das nichts Neues, aber durch diesen Look gehen eben viele Videos von der Herstellung solcher Meeresfrüchte Presschips viral. Vielleicht öffnen auch bald hier bei uns schon die ersten Presschip-Läden, aber vielleicht dann mit einem Stück Schweinshaxe oder einer Spargelstange statt Meeresfrüchten, wer weiß. In diesem Sinne, euch allen einen krossen Start in diesen Donnerstagmorgen. Frische neue Trends habe ich immer für euch da, um diese Zeit hier auf Radio Galaxy.

0: Minuten vor 10 Uhr.
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12: Ich bin Justin Hamm. Jedes Jahr wenden sich tausende Menschen in Deutschland mit einem Verdacht auf Behandlungsfehler an den medizinischen Dienst. Heute legen die Gutachter neue Zahlen auf den Tisch. Schon seit Jahren zeigen diese Statistiken, Behandlungsfehler sind keine Einzelfälle. Claudia Wächter berichtet.
13: Der Arzt übersieht einen Knochenbruch oder Laborwerte werden vertauscht. Darf eigentlich nicht passieren, aber auch bei ihrer letzten Erhebung zählten die Gutachter rund 3.700 Behandlungsfehler und oft mit krassen Folgeschäden für die Patienten. Viele starben sogar. Ein Riesenproblem ist zudem, dass die Dunkelziffer erheblich höher ist.
12: Mehr Anreize zum Kauf von Elektroautos, das fordern die Verbraucherzentralen in Deutschland. Die staatliche Förderung sollte an den Fahrzeugpreis gekoppelt werden, sagt der Bundesverband. Damit werde E-Mobilität auch für Menschen mit geringen und mittleren Einkommen erschwinglich. Ein Zuschuss sollte laut Verband nur bis zu einem bestimmten Listenpreis gezahlt werden. In Bayern sind in diesem Jahr schon rund 1.760 Menschen an den Folgen der Hitze gestorben. Laut den Zahlen vom Robert-Koch-Institut sind besonders ältere Menschen betroffen. In den meisten Fällen führt eine Kombination aus Vorerkrankungen und Hitze zum Tod, sagen die Experten. Bayern liegt bei den Sterbezahlen bundesweit im oberen Mittelfeld. Wegen eines Massenanfalls an Erkrankten sind Rettungskräfte in Unterfranken in der Nacht zu einem Großeinsatz ausgerückt. Vor Ort in einem Hotel in Weibersbrunn zeigte sich, offenbar ging das Norovirus rum. Mehr als 30 Menschen klagten über Magen-Darm-Beschwerden. Teilweise wurden sie mit Infusionen behandelt, ins Krankenhaus musste aber niemand. Laut dem leitenden Notarzt wurde die Infektion wohl durch ein Mitglied einer Reisegruppe eingeschleppt.
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15: Ich bin Irene van der Berg, eine Autowerkstatt in Schweiz. Wurde jetzt zum Ziel von Einbrechern. Wie die Polizei berichtet, verschafften sich die Täter am Sonntag zwischen 5 und 7 Zugang in die Werkstatt. Aus der klauen sie unter anderem einen grauen Skoda Octavia. Der Sachschaden ist mit mehreren tausend Euro hoch. Der Wert des gestohlenen Autos liegt bei einigen 10.000 Euro. Zeugen werden gebeten, sich bei der Polizei zu melden. Die Nummer dazu steht bei uns im Netz.
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17: 19 Grad in Ülfeld. Heute gibt's weiter Wolken, etwas Sonne, ein paar Schauer. Der Galaxy Wetter Trend bleibt wechselhaft die Tage.
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17: Da gibt's aktuell keine Meldungen. Gute Fahrt.
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17: 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Servus, Stürze hier einen schönen Donnerstagvormittag. Und die Schlagzeile dieses Donnerstags ist natürlich Prinz Harry und Meghan planen angeblich wieder nach England zu ziehen. Und in diesem Moment ist König Charles vermutlich im Palast unterwegs, zieht alle Vorhänge zu und flüstert zu seiner Camilla: Licht aus, leise sein, vielleicht fahren sie weiter.

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1: Da kommen einige feine Filme in die Kinos. Was ganz Gruseliges und was für die Kinder. Also am besten nicht verwechseln. Thomas mit den Kinostarts der Woche.
3: Wir waren glücklich. Schlaf schön. Bis bei mir diese Träume anfingen.
4: Insidious ist eine der beliebtesten Reihen im modernen Horror. Im sechsten Teil Out of the Further träumt die junge Mutter Gemma furchtbare Dinge, doch...
5: Das sind keine Träume, Gemma.
4: Gemma ist in der Lage, in die Anderswelt zu reisen. Doch damit nicht genug. Sie kann die Wesen, die dort leben, nicht nur sehen.
5: Du hast eine Fähigkeit, die ich für unmöglich hielt. Du kannst Dämonen aus dem Ewigreich zurückholen.
4: Und plötzlich wimmelt es in der realen Welt von Untoten. Insidious, Out of the Further ist wieder mächtig düster und gruselig.
5: Wenn die Toten auferstehen, sind die Lebenden am Ende.
6: Du wirst nach Südamerika reisen für eine Kreuzfahrt.
4: In der französischen Komödie Masopilami soll Zooarbeiter David ein Paket aus Südamerika abholen für seinen Chef. Und das hat es in sich.
7: Was ist das? Das Masopilami.
4: Das hyperaktive Wesen mit XXL-Schwanz sorgt für eine chaotische Reise. Weil es sehr viel wert ist, sind auch Kriminelle an Bord.
8: Wir sind auf der Suche nach einem Tier, gelb, mit schwarzen Punkten. Jeder, der Informationen zu diesem Tier hat, hebt die Hand.
4: Masopilami ist eine beliebte Comicfigur in Frankreich. Die derbe Familienkomödie ist dort der Sommerhit im Kino.
8: Schnappt euch das Vieh.
9: Ich würde gern mit dir nach Italien wandern.
5: Ja. Die richtigen Schuhe besorgst?
4: Spaziergang nach Syrakus erzählt die Geschichte von Paul. Dessen größter Traum ist es, die DDR einmal zu verlassen, um nach Sizilien zu reisen. Jahrelang bereitet er sich vor.
10: Paul Gompitz, Rostock. Ich will segeln lernen. Jetzt.
4: Schließlich flüchtet Paul Ende der 80er über die Ostsee und Dänemark, was in der DDR eine schwere Straftat ist.
11: Sollte mein Grenzdurchbruch gelingen, so bitte ich Ihre Behörde nachträglich, meinen Verzweiflungsschritt zu legalisieren.
4: Spaziergang nach Syrakus handelt von Fernweh und Rebellion. Überzeugend gespielt von Charlie Hübner und seiner Ehefrau Dina Beckmann.
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0: 19 Grad aktuell in Ölfeld. Heute gibt's weiter Wolken, etwas Sonne und ein paar Schauer. Der Galaxy-Wettertrend bleibt wechselhaft die nächsten Tage.
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0: Gibt keine Meldungen.
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0: besten aktuellen Hits auf Radio Galaxy um gleich 10:45. Fast jeder zweite Mensch in Deutschland schläft zu wenig, also weniger als 7 Stunden die Nacht. Das ist natürlich viel zu kurz. Manchmal kommt es im Bett eben doch auf die Länge an. Ursula aus dem Radio Galaxy Team hat die Details.
1: Vor allem Männer haben hierzulande kurze Nächte. Besonders auffällig ist die Gruppe der 45- bis 64-Jährigen. Hier schläft mehr als jeder zweite Mann, weniger als die empfohlenen mindestens 7 Stunden. Die Wochenenden sind erholsamer. Hier schläft nur jede 5. Frau und jeder 4. Mann zu wenig. Auf Dauer kann Schlafmangel den Forschern nach ungesund werden. Die Studie zeigt Zusammenhänge mit Bluthochdruck und einem höheren Risiko für Adipositas, Diabetes, Herz-Kreislauf-Probleme oder psychische Erkrankungen. Aber es zeigte sich auch, nicht alle Befragten mit kurzen Nächten kämpfen mit gesundheitlichen Folgen.

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15: Ich bin Stefan Schütz. Junge Frauen schneiden bei der Bildung oft besser ab als junge Männer. Das zeigt der Gender Education Gap. Beim Abitur liegen Frauen vorne, 55% der Absolventen 2024 waren weiblich. Beim einfachen Schulabschluss, also nach der 9. Klasse, dreht sich das Bild um, da waren 59% Männer. An der Uni schließen Frauen ihr Studium öfter pünktlich ab. Heute ist Weltmoskitotag und den nutzt Bayerns Gesundheitsministerin Gerlach, um uns vor der asiatischen Tigermücke zu warnen. Diese breitet sich aufgrund klimatischer Veränderungen auch in Bayern immer mehr aus.
16: Die asiatische Tigermücke ist in Bayern derzeit kein großes Gesundheitsrisiko, aber so weit soll es auch nicht kommen. Wir wollen Risiken früh erkennen und ihnen mit kluger Vorsorge begegnen.
15: Jede und jeder könne seinen Beitrag leisten. Zum Beispiel sollten stehende Wasseransammlungen vermieden werden, zum Beispiel in Gießkannen. Mehr als 56 Jahre nach dem Brandanschlag auf ein jüdisches Seniorenheim in München geht die Generalstaatsanwaltschaft von einem rechtsextremen Einzeltäter aus. Eine Zeugin hat glaubhafte Angaben zu dem Mann gemacht, der 2020 gestorben ist. Weitere Beteiligte hat es laut Behörden nicht gegeben. Bei dem Anschlag 1970 waren 7 Holocaust-Überlebende gestorben. Kurz vor der Landtagswahl in Sachsen-Anhalt hat ein CDU-Kommunalpolitiker 10.000 Euro an die AfD gespendet. Bernd Prange sitzt für die CDU im Stendaler Kreistag und begründet seinen Schritt mit einem angeblichen Linksruck der Union. Sein Landesverband droht ihm nun mit einem Parteiausschluss. Berichten zufolge will Prange das provozieren. Er hat auch schon empfohlen, die AfD zu wählen. Der viermalige Formel-1-Weltmeister Max Verstappen hat den Spekulationen über seine Zukunft ein Ende gesetzt. Er hat seinen Vertrag bei Red Bull bis 2030 verlängert. Das gab der 28-Jährige kurz vor seinem Heim-Grand Prix im niederländischen Zandvoort bekannt. Verstappen sagt, er wolle wieder an die Spitze zurückkehren. Aktuell liegt er in der WM-Wertung nur auf Rang 6.
17: Und jetzt Aktuelles aus Mittelfranken.
18: Ich bin Irene van der Berg. Rund um die Uhr an 7 Tagen in der Woche ist jetzt die Geburtshilfestation des Klinikums Altmühlfranken Mittelfranken erreichbar. Seit Juli ist sie Teil des bayerischen Tele-Neugeborenen Notarztdienstes. Sie stärkt die medizinische Versorgung und schafft Sicherheit bei Mitarbeitenden und Eltern in kritischen Situationen, so das Klinikum. In medizinischen Notfällen können nun Fachärzte aus dem Südklinikum Nürnberg gemeinsam mit dem Team in Weißenburg Fälle beurteilen, Befunde besprechen und Empfehlungen für die weitere Behandlung geben.
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19: 21 Grad in Sugenheim. Heute gibt's weiter Wolken, etwas Sonne, ein paar Schauer. Der Galaxy Wettertrend bleibt wechselhaft die nächsten Tage.
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19: Neueste Blitzer steht am Ortseingang von Hundertlsau aus Schlauersbach kommend. Dankeschön, Bernd.
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19: Wir schicken euch for free ins Open-Air-Kino. Tja, wo sich das befindet, welche Filme laufen und wie ihr an Tickets kommt, das sind ein paar Minuten hier auf Radio Galaxy. Ich bin Stürzi, schönen Vormittag mit dem besten aktuellen

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hier ist Radio Galaxy mit dem besten aktuellen Hit zum 16 nach 11. Heute in einer Woche ist Auftakt. Dann beginnen 4 Tage Kinosommer im wunderschönen Waldstrandbad in Winsbach. Von Donnerstag bis Sonntag zu sehen. Toy Story 5, ein München im Himmel, Spider-Man Brand New Day und Steckerlfisch-Fiasko. Tickets gibt's schon jetzt bei der Stadt Winsbach, im Schwimmbad selbst, online beim Movie World Gunzenhausen und wenn noch welche über, an der Abendkasse. Und geschenkt gibt es auch noch welche von uns jetzt bei Insta für den Kinosommer nächste Woche in Winsbach.

0: Joe, End of Beginning. Hier ist Radio Galaxy mit dem besten aktuellen Hits um kurz vor 12. Habt ihr das hier mitbekommen? Eine Katze ist über 1000 Kilometer unter einem Auto quer durch die USA mitgefahren. Ja, das klingt für mich erstmal nach einem ganz normalen Junggesellenabschied, aber gut. Weshalb hat die Katze das gemacht? Keine Ahnung, das weiß ich natürlich auch nicht. Aber die Katze kann ja schlecht einen auf Anhalter machen. Weil sie hat keine Daumen.
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0: 21 Grad haben wir in Unteraltenbernheim. Heute gibt's weiter Wolken, bisschen Sonne, paar Schauer dabei, der Galaxy-Wettertrend. Das bleibt erstmal wechselhaft die nächsten Tage.
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0: Monster Blitzer steht am Ortseingang von Hondettelsahau, außer Schlauersbach kommend. Dankeschön am Bernd.
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0: Dame heißt Taylor Swift. Hier ist Radio Galaxy um 10:30.
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2: Mit Chiara. Servus. Sommerkino im alten Bauhof des Fränkischen Freilandmuseums Bad Windsheim. Heute wird da der Film 4-3 gezeigt. Zum Sonderpreis von 5 Euro durch den Hospizverein Bad Windsheim e.V. Beginn ist da um 20.15 Uhr. Fahrt in den Sonnenuntergang mit der MS Altmühlsee. Los geht's heute Abend um 19.30 Uhr an der Anlegestelle im Seezentrum Schlungenhof. Bitte beachten, aufgrund des Wasserstandes sind derzeit die Schiffsanlegestellen nicht mehr barrierefrei. Und am Wochenende das 64. Goldbacher Lichterfest in Goldbach bei Crailsheim. Am Samstag ab 18 Uhr Auftakt mit der Showpartyband Krummis im Festzelt. Am Sonntag ab 18 Uhr dann das Lichterfest mit dem Motto Der Berg ruft. Und ab 21.45 Uhr romantische Live-Musik mit einem bengalischen Feuer. Ebenfalls am Wochenende ein Wohltätigkeitsflohmarkt, veranstaltet von Charity Floh e.V. Samstag und Sonntag jeweils

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16: Ich bin Stefan Schönz. Viele Unternehmen haben offenbar die Psyche ihrer Auszubildenden nicht ausreichend im Blick. Jeder zweite von ihnen beklagt das in einer Umfrage des Deutschen Gewerkschaftsbundes. So ein schlechtes Ergebnis gab es noch nie in einem Ausbildungsreport, Claudia Wächter berichtet.
17: Zeit- und Leistungsdruck, zu wenig Personal, das sind die Hauptkritikpunkte der Azubis. Viele sagen aber auch, wir kommen mit unserem Geld kaum über die Runden. Frust herrscht danach vor allem im Friseurhandwerk und der Hotelbranche. Von Industriemechanikern und Verwaltungsangestellten kommt dagegen eher ein Daumen hoch.
16: Junge Frauen sind beim Bildungserfolg oft vorne. Das zeigen neue Zahlen des Statistischen Bundesamtes. 2024 haben unter den rund 258.000 Abiturienten 55% Frauen ihr Abitur gemacht und 45% waren männliche Abiturienten. Vorne liegen die Jungen bei den Ehrenrunden. 55% der Sitzenbleiber im Schuljahr 2024/25 waren männlich. Der medizinische Dienst Bayern hat mitgeteilt, dass es im vergangenen Jahr in gut 450 Fällen durch einen Behandlungsfehler zu gesundheitlichen Schäden gekommen ist. Dabei habe es demnach 33 Todesfälle gegeben. Die meisten bestätigten Fehler entfielen auf die Orthopädie und die Unfallchirurgie. Heftige Unwetter haben in der Nacht in mehreren Bundesländern schwere Schäden angerichtet. Im brandenburgischen Fürstenwalde gab es einen Tornado mit Windgeschwindigkeiten von bis zu 150 Kilometern pro Stunde. Auch im hessischen Lahn-Dill-Kreis soll laut Polizei ein Tornado Häuser unbewohnbar gemacht haben. In Rheinland-Pfalz ist eine Frau von einem umstürzenden Baum getötet worden. Fanszenen mehrerer Fußballclubs planen am Wochenende im DFB-Pokal Protestaktionen gegen den Videobeweis. In einem Aufruf fordern sie die Abschaffung des VAR. Er zerstöre den Spielfluss und die Emotionen. In der ersten Pokalrunde kommt die Technik aus Kosten- und Aufwandsgründen nicht zum Einsatz. In der Bundesliga werden die Eingriffsmöglichkeiten des VAR zur neuen Saison sogar erweitert.
18: Und jetzt Aktuelles aus Mittelfranken.
19: Ich bin Irene van der Berg. Eine Autowerkstatt in Schweig wurde jetzt zum Ziel von Einbrechern. Wie die Polizei berichtet, verschafften sich die Täter am Sonntag zwischen 5 und 7 Zugang in die Werkstatt. Aus der klauen sie unter anderem einen grauen Skoda Octavia. Der Sachschaden ist mit mehreren tausend Euro hoch. Der Wert des gestohlenen Autos liegt bei einigen 10.000 Euro. Zeugen werden gebeten, sich bei der Polizei zu melden. Die Nummer dazu steht bei uns im Netz.
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20: 22 Grad haben wir da aktuell in Erlangen. Heute gibt's weiter Wolken, bisschen Sonne, paar Schauer. Galaxy Wettertrend, es bleibt Wechsel auf die nächsten Tage.
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20: A6 in Fahrtrichtung Nürnberg. Gegenstände liegen auf der Fahrbahn und zwar kurz nach Feuchtwangen Nord. Außerdem Gegenstände auf der Fahrbahn auf der A7 in Würzburg und zwar zwischen Rotenburg und Bad Windsheim. Neuesten Blitzer stehen am Ortseingang von Hundertelsau aus Schlauersbach kommend und B25 in Feuchtwang am Schwimmbad. Dankeschön, Inge und Bernd.
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20: Am Samstag ist Altmuseefestival. Ich mag den Namen ja, weil er eigentlich schon fast alles erklärt, also Ort und Art der Veranstaltung. Und die restlichen Details, welche Bands, Shuttlebusse und so weiter, gibt's gleich hier auf Radio Galaxy. Ich bin Stürzi. Schönen Mittag zusammen.

0: Hier ist Radio Galaxy mit den besten aktuellen Hits um 16 nach 12. Weiß ich nicht, was ihr am Wochenende so vorhabt. Ich auf jeden Fall. Ich will mal wieder tanzen. Jetzt mal beim Altmusik Festival. Das ist diesen Samstag ab 19 Uhr. Bianca aus dem Radio Galaxy Team. Wo spielt wer?
1: In Mörsach im Biergarten spielen die rockig-bluesigen Apachendaler. Am Strandhaus Moor am See rockt der Amerikaner Tim Brown. Auf der Seeterrasse im Surfcenter Altmühlsee in Schlungenhof gibt es Rockklassiker von der Band Cash. Rock'n'Roll und Rockabilly gibt es dann im Haus am See am Seezentrum Wald von der Hot Rod Gang und auch die Gunzenhäuser Rolling Stones sind mit dabei. Die Sharks spielen am Seezentrum Schlungenhof am Seerestaurant Altmühlsee. Kleiner Geheimtipp übrigens für alle, die es etwas ruhiger mögen. Von 15 bis 17 Uhr gibt es im Auszeithaus im Seezentrum Schlungenhof ein Pianokonzert, das nach Urlaub klingt.
0: Und wie kommen wir von Band zu Band?
1: Es wird wieder einen Shuttlebus geben. Start ist da ab 18.50 Uhr beim Kaufhaus Steingasse in Gunzenhausen und dann geht es von Location zu Location. Um damit fahren zu können, brauchen wir ein Festivalbändchen. Das bekommen wir für 5 Euro an jedem Seezentrum rund um den Altmühlsee, der Touristinfo oder auch beim Zweckverband. Wichtiger Hinweis an der Stelle, die MS Altmühlsee wird aufgrund des niedrigen Wasserstandes an dem Abend nicht fahren.
0: Am kommenden Samstag. Altmühlsee Festival.

0: Ray, where is my husband? Hier ist Radio Galaxy mit den besten aktuellen Hits. Wir haben es kurz vor 1.
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0: 22 Grad haben wir da aktuell in Knotzheim. Heute gibt es weiter Wolken, etwas Sonne und ein paar Schauer. Der Galaxy-Wettertrend bleibt wechselhaft die nächsten Tage.
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0: Nossen Blitzer stehen uns Eingang von Nondettelsau aus Schlauersbach kommen um B25 in Feuchtwang am Schwimmbad. Dankeschön, Inge und Bernd.
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0: Hier ist Radio Galaxy mit den besten aktuellen Hits um 12:05. Habt ihr das mitbekommen? Die Wasserschutzpolizei hat in Magdeburg ein Güterschiff vor einer Schleuse gestoppt mit zwei komplett besoffenen Steuerleuten. Das ist natürlich gut, wer schon mal ein bisschen zu wild feiern war und versucht hat, den Haustürschlüssel ins Schlüsselloch zu bekommen, ahnt, mit einem 100-Meter-Schiff kann das nicht gut gehen. Wie haben die Polizisten das überhaupt bemerkt? Der Kapitän hat die Steuerleute verpfiffen. Dabei ist es ihm natürlich entweder um die Sicherheit gegangen oder er war vielleicht sauer, weil die beiden sein Feierabendbier weggesoffen haben.
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0: Martin Garrix. We are the people. Das sind die besten aktuellen Hits. Hier ist Radio Galaxy. Schönen Mittag und kurz vor eins.
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16: Ich bin Stefan Schütz. Rund 11.700 mutmaßliche Behandlungsfehler haben Gutachter im vergangenen Jahr im Auftrag der Krankenkassen geprüft. In jedem vierten Fall haben Patienten dabei gesundheitliche Schäden davongetragen. Claudia Wächter berichtet.
17: Dem falschen Patienten wird eine Niere entfernt, eine Horrorvorstellung. Doch 150 solcher und ähnlicher absolut krasser Fälle gab es tatsächlich, etwas mehr als im Jahr zuvor. Und für solche schweren, aber vermeidbaren Fehler fordern die Experten ein verpflichtendes Meldesystem. Knapp 100 Patienten starben sogar durch Behandlungsfehler.
16: Für Bayern hat der medizinische Dienst mitgeteilt, dass es im vergangenen Jahr in gut 450 Fällen durch einen Behandlungsfehler zu gesundheitlichen Schäden gekommen ist. Dabei habe es demnach 33 Todesfälle gegeben. Die meisten bestätigten Fehler entfielen auf die Orthopädie und die Unfallchirurgie. Eine neue Studie kommt zu dem Schluss, der Klimawandel könnte die Gefahr von Waldbränden in Europa deutlich verschärfen. Ein internationales Forschungsteam geht davon aus, dass die jährlich betroffene Fläche bis Ende des Jahrhunderts um mindestens 40% steigen könnte. Besonders betroffen wären Mitteleuropa, weite Teile Westeuropas und der Mittelmeerraum. Tipp der Fachleute: ein besseres Brandmanagement. Wegen der geringen Füllstände der Gasspeicher warnt der Verbraucherzentrale Bundesverband vor steigenden Preisen für Gaskunden. Aktuell sind die deutschen Speicher nur zu 50% gefüllt, vor einem Jahr zu rund 67%. Gaskunden sollten jetzt prüfen, ob ihr Vertrag über den Winter hinaus eine Preisbindung vorsieht. Das schützt erstmal vor steigenden Preisen, ansonsten Angebote vergleichen und den Anbieter wechseln. Der viermalige Formel-1-Weltmeister Max Verstappen hat den Spekulationen über seine Zukunft ein Ende gesetzt. Er hat seinen Vertrag bei Red Bull bis 2030 verlängert. Das gab der 28-Jährige kurz vor seinem Heim-Grand Prix im niederländischen Zandvoort bekannt. Verstappen sagt, er wolle wieder an die Spitze zurückkehren. Aktuell liegt er in der WM-Wertung nur auf Rang 6.
18: Und jetzt Aktuelles aus Mittelfranken.
19: Ich bin Irene van der Berg. Rund um die Uhr an 7 Tagen in der Woche ist jetzt die Geburtshilfestation des Klinikums Altmühlfranken erreichbar. Seit Juli ist sie Teil des bayerischen Tele-Neugeborenen Notarztdienstes. Sie stärkt die medizinische Versorgung und schafft Sicherheit bei Mitarbeitenden und Eltern in kritischen Situationen, so das Klinikum. In medizinischen Notfällen können nun Fachärzte aus dem Südklinikum Nürnberg gemeinsam mit dem Team in Weißenburg Fälle beurteilen, Befunde besprechen und Empfehlungen für die weitere Behandlung geben.
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0: 22 Grad in Bischofen. Heute gibt's Wolken, bisschen Sonne, paar Schauer. Galaxy Wettertrend bleibt wechselhaft die nächsten Tage.
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0: Nordblitzer stehen Kronheim, Höhe Gastwirtschaft, Ortseingang Nordettelsauer, Schlauersbach kommen um B25 in Feuchtwang am Schwimmbad. Danke Inge, Claudi, Bernd und Tanja.
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0: Erstmal nur ein bisschen schauen und dann meistens doch ein bisschen was kaufen. So läuft das ja, wenn wir auf Flohmärkte gehen. Und am Wochenende ist wieder der Kirchweih Flohmarkt in Rügland. Und was es da so alles gibt, wir spitzen gleich schon mal in die Scheune. Hier auf Radio Galaxy. Ich bin Stürzi. Schönen Mittag zusammen.

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1: Einige Grillschwein stehen ja an diesem Wochenende an, bei uns in der Gegend, am Wochenende Tann etwa oder Weißenburg, Sachsen-Bahnsbach, Wilhelmsdorf, Moosbach, was hat Rüdingen, Markt-Berolzheim und in Rügland auch noch. Und da ist auch noch der Kirchweih-Flohmarkt. Samstag und Sonntag jeweils von 11 bis 17 Uhr. Monika vom Verein Charity Floh. Was habt ihr denn Schönes?
2: Viele schöne Dinge, vor allem die Haushaltsgegenstände, das heißt vom edlen Geschirr bis auch Gebrauchsgeschirr, schöne Glaswaren und so weiter. Und dann haben wir eben den großen Garten mit dabei. Da sind verschiedene Pavillons, in denen man auch noch wunderbare Dinge findet. Küchenausstattung, die etwas gröberen Sachen, Lampen, schöne alte Teppiche und ähnliches.
1: Am Wochenende Kirchweih-Flohmarkt in Rügland.

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17: 24 Grad in Ulfeld. Heute gibt's weiter Wolken, bisschen Sonne, paar Schauer. Der Galaxy-Wetter-Trend bleibt wechselhaft die Tage.
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17: Nordblitzer stehen Kronheim, Höhe Gastwirtschaft. B25 Feuchtwang am Schwimmbad und Wörnitz 80er-Zone. Dankeschön. Tanja, Claudi, Inge und Birgit.
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0: Das sind die besten aktuellen Hits. Mehr davon gleich ab 2 im Radio Galaxy Wohnzimmer. Schönen Nachmittag, bis morgen. Ciao, ciao.
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12: Ich bin Stefan Schütz. Zehntausende Lehrstellen in Bayern sind unbesetzt und die Azubis, die es gibt, leiden immer häufiger unter psychischen Belastungen. Das zeigt der Ausbildungsreport des Deutschen Gewerkschaftsbunds. Claudia Wächter berichtet.
13: Zeit- und Leistungsdruck, zu wenig Personal, das sind die Hauptkritikpunkte der Azubis. Viele sagen aber auch, wir kommen mit unserem Geld kaum über die Runden. Viele sind also unzufrieden, so viele wie noch nie, seitdem es den Ausbildungsreport überhaupt gibt. Frust herrscht danach vor allem im Friseurhandwerk und der Hotelbranche.
12: Ein neuer Impfstoff gegen schwarzen Hautkrebs hat in einer Studie große Erfolge gezeigt. Er verringert, kombiniert mit einem Krebsmedikament, das Wiederauftreten von Melanomen. Experten sprechen von einem Durchbruch für Krebstherapien. In Deutschland werden immer mehr Menschen mit Hautkrebs behandelt. 2024 waren es fast doppelt so viele wie 20 Jahre zuvor. Studium, Schulabschlüsse, Bildung im Allgemeinen, alles Bereiche, in denen junge Frauen besser abschneiden als junge Männer. Der Gender Education Gap zeigt, 2024 hatten Frauen beim Abitur mit 55% die Nase vorn, zudem mussten sie seltener die Klasse wiederholen. Beim Schulabschluss nach der 9. Klasse waren mit fast 60% die Mehrheit der Absolventen männlich. Und später beim Studium zeigt sich das gleiche Bild, Frauen beenden sowohl Bachelor als auch Master im Schnitt schneller als Männer. Für den Dreh eines neuen Netflix-Films werden in München und Umgebung bis zu 4000 Komparsen gesucht. Gedreht werden soll die Romantik-Comedy im Herbst unter anderem auf dem Oktoberfest und den Studios in Penzing. Die wurden oft schon für Hollywood-Produktionen genutzt. Details zum Film ließ Netflix offen. Bei der Bewerbung als Komparse ist Dirndl oder Lederhose aber von Vorteil, heißt es.
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14: Ich bin Dirk Warke. Sehr teuer ist jetzt ein Einkauf in einem Ansbacher Supermarkt für eine 44-Jährige geworden. Wie die Ansbacher Polizei berichtet, will sie aus dem Parkplatz eines Supermarktes ausfahren. Dabei übersieht sie offenbar den Wagen eines anderen Mannes und es kommt zum Zusammenstoß. Verletzt wird glücklicherweise niemand. Der Schaden an beiden Fahrzeugen aber ist groß. Die Beamten schätzen, dass hier etwa 30.000 Euro Sachschaden entstanden sind. Die Unfallverursacherin wurde gebührenpflichtig verwarnt.
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11: 23 Grad aktuell in Bechhofen. Bis an den Abend gibt's Wolken und Sonne im Wechsel und der Galaxy-Wettertrend. Morgen viele Wolken, später auch öfter Regen bei rund 22 Grad.
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15: Alles ruhig auf den Straßen. Blitze habe ich aber für euch. Kronheim, Höhe der Gastwirtschaft, hier in beiden Richtungen geblitzt. B25 in Feuchtwangen am Freibad und Wörnitz in der 80er-Zone.
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Stars sind nominiert für die MTV Video Music Awards. Hi, Lea hier für euren Nachmittag. In knapp einem Monat, dem 27. September, werden in Los Angeles die MTV Music Awards vergeben und beim wichtigsten Preis, dem Video of the Year, stehen insgesamt 6 Musikvideos zur Auswahl. Mit dabei sind auch einige Stars aus unserer Playlist, zum Beispiel Ariana Grande mit ihrem Video zu Hate That I Made You Love Me, ist so ein mega emotionaler Song. Dann mit dabei Bruno Mars mit seinem Retro-Clip zu I Just Might, Sabrina Carpenter mit ihrem Video zu Tears und ich glaube, darauf habt ihr jetzt alle gewartet. Taylor Swift natürlich mit The Fate of Ophelia. Und gerade Taylor Swift dürfte viele Augen auf sich ziehen, denn sie hat bei The Fate of Ophelia sogar selbst Regie geführt. Insgesamt hat sie dieses Jahr ganze 9 Nominierungen für die Music Awards bekommen. Mal gespannt, wie viele sie davon mit nach Hause trägt. Noch krasser allerdings ist Madonna. Sie stiehlt Taylor Swift den Platz 1 der meisten Nominierungen. Mit 11 Nominierungen hat sie definitiv die meisten Chancen, die ganzen Kategorien abzuräumen. Die Entscheidung wird auf jeden Fall spannend. In einem Monat ist es dann soweit. Und wer die Preise abstaubt, das erfahrt ihr dann natürlich hier bei uns auf Radio Galaxy. Die

0: kurz vor 3:30, ihr seid bei Radio Galaxy. Schön, dass ihr mit am Start seid. Heute gibt's das komplette Sommerwetterpaket. Sonne, Wolken und zwischendurch auch immer mal wieder ein kleinerer Schauer dabei. Also für euer Nachmittags-Coffee-Date zur Sicherheit den Regenschirm in die Tasche packen. Ich begleite euch dabei und bin natürlich auch über den Radio Galaxy Webstream immer bei euch mit den besten aktuellen Hits. Die Die von Shakira und Burna Boy gleich mit einer Ladung Hüftschwung für euch. Und rein geht's in die nächste halbe Stunde mit Tame Impala und Jenny mit Dracula. Das alles und mehr gibt's gleich hier für euch auf Radio Galaxy. Dranbleiben.
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2: Mit Chiara. Servus. Sommerkino im alten Bauhof des Fränkischen Freilandmuseums Bad Windsheim. Heute wird da der Film 4-3 gezeigt. Zum Sonderpreis von 5 Euro durch den Hospizverein Bad Windsheim e.V. Beginn ist da um 20.15 Uhr. Fahrt in den Sonnenuntergang mit der MS Altmühlsee. Los geht's heute Abend um 19.30 Uhr an der Anlegestelle im Seezentrum Schlungenhof. Bitte beachten, aufgrund des Wasserstandes sind derzeit die Schiffsanlegestellen nicht mehr barrierefrei. Und am Wochenende das 64. Goldbacher Lichterfest in Goldbach bei Crailsheim. Am Samstag ab 18 Uhr Auftakt mit der Showpartyband Krummis im Festzelt. Am Sonntag ab 18 Uhr dann das Lichterfest mit dem Motto Der Berg ruft. Und ab 21.45 Uhr romantische Live-Musik mit einem bengalischen Feuer. Ebenfalls am Wochenende ein Wohltätigkeitsflohmarkt veranstaltet von Charity Floh e.V. Samstag und Sonntag jeweils von 11 bis 17 Uhr in der Ruppersdorfer Straße 5 in Rügland. Der Erlös geht zum großen Teil an das Frauenhaus in Ansbach. Und schon mal zum Vormerken, der Winsbacher Kinosommer vom 27. bis zum 30. August Open-Air-Kino im Waldstrand Bad Retzendorf. Gezeigt werden die Filme Toy Story 5, Ein Münchner im Himmel, Spider-Man Brand New Day und Steckerlfisch-Fiasko, Teil 10 der Eberhofer-Reihe. Infos gibt's unter winsbach.de.
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2: 24 Grad aktuell in Allesheim bis in den Abend. Da gibt's Wolken und Sonne im Wechsel. Und der Galaxy-Wettertrend: morgen dann viele Wolken, später auch öfter Regen bei rund 22 Grad.
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16: Alles ruhig auf den Straßen, Blitze habe ich aber für euch. Kronheim, Höhe der Gastwirtschaft, hier in beiden Richtungen geblitzt. B25 in Feuchtwangen, am Freibad und Wörnitz in der 80er Zone.
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0: Ab heute dürften die Regios ein bisschen voller werden, zumindest Richtung Bamberg. Die Sandkerber geht los.
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0: Hi, Lea hier für euren Donnerstagnachmittag auf Radio Galaxy. Ab heute wird ganze 5 Tage lang in Bamberg ordentlich gefeiert. Simone Franke ist Vorsitzende des Bürgervereins und heute bei mir zu Gast in der Show. Hi Simone, was macht denn die Sandkerber aus?
2: Gut, die Bamberger Sandkirche macht aus vor allem die Lokalität mitten in der Altstadt, vor Klein-Venedig, unterhalb vom Dom und die engen Gassen. Und ich glaube einfach, die Stimmung während der Sandkirchweih friedlich und ausgelassen. Ich glaube, das sind die richtigen Worte, um die Sandkirchweih zu beschreiben.
0: Wow, klingt auf jeden Fall schon mal richtig schön. Und worauf dürfen sich die Besucher in diesem Jahr besonders freuen? Gibt es irgendwelche Highlights?
2: Heute geht's schon mal los mit der Eröffnung um 18 Uhr mit dem Bieranstich mit unserem neuen Oberbürgermeister, der zum ersten Mal das Fass anstechen wird, der Sebastian Niedermeyer. Freitag geht's dann weiter mit dem Baumaufstellen. Wir sind der einzige Kirchweihbaum in Deutschland, der im Fluss aufgestellt wird, mit unserer Schützenproklamation. Und am Sonntag ist natürlich das absolute Highlight, das Fischerstechen vor Klein-Venedig. Nachmittag um 15 Uhr geht's los und beenden tun wir unsere Sandkirchweih mit unserem schönen Abschlussfeuerwerk auch über der Regnitz.
0: Wow, richtig geil. Auf jeden Fall ein sehr schöner Tipp für alle, die für heute und das Wochenende noch nach ein paar geilen Plänen suchen. Danke dir, liebe Simone, und an alle, die vorbeischauen. Ich wünsche euch natürlich ganz viel Spaß. Feiert gescheit. 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

0: kurz vor 15 Uhr. Ihr seid bei Radio Galaxy. Schön, dass ihr mit am Start seid. Ich liebe es, wenn man im Urlaub endlich mal diese ganzen Termine abhaken kann, für die man sonst nie Zeit hat. Friseur, Zahnarzt, Impftermin. Grüße an alle, die gerade auf dem Weg zu einem Termin sind. Ich begleite euch mit passendem Sound und den besten aktuellen Hits. Gleich für euch dabei Sorry Papi, ein total selbstbewusster Song von Becky G und Topic. Und rein geht's in die 15-Uhr-Stunde. Eine Nummer entspannter mit Holly Humberstone und To Love Somebody. Das alles gibt's nur hier auf Radio Galaxy. Gleich.
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16: Ich bin Stefan Schütz. Nach dem Schuss eines Polizisten auf einen 14-Jährigen in München gibt es widersprüchliche Darstellungen. Die Linke München und ein kurdisches Zentrum erheben schwere Vorwürfe gegen die Polizisten unter Berufung auf die Eltern und den Betroffenen. Demnach soll er seine Softair-Waffe schon abgelegt haben, als der Schuss gefallen ist. Die Polizei stellt es anders dar und sagt, der Jugendliche habe sich bewaffnet den Beamten zugedreht. Kinder zwischen 9 und 10 Jahren sollen künftig eine neue Vorsorgeuntersuchung bekommen. Der gemeinsame Bundesausschuss hat die sogenannte U10 als Kassenleistung beschlossen. Untersucht werden sollen dann vor allem Übergewicht, Bewegungsmangel, Bildschirmzeit und psychische Auffälligkeiten. Dazu gibt es eine Impfberatung. Zwei große Waldbrände haben jüngst die Feuerwehren in Unterfranken beschäftigt. Einer in Rechtenbach im Landkreis Main-Spessart und einer in Walderschaff bei Aschaffenburg. Nun stehen wohl die Brandauslöser fest. In Rechtenbach gab es einen Spannungsüberschlag an einem Strommasten, woraufhin ein Baum Feuer fing. Bei Walderschaff brach das Feuer im Bereich einer Batterie eines Elektrozauns aus. Das Oberlandesgericht München hat eine Berufung von Viagogo gegen die deutsche Fußballliga abgewiesen. Die Ticketbörse hat gegen Wettbewerbsrecht verstoßen. Sie darf zum Beispiel Karten für Bundesligaspiele nicht anbieten, bevor es sie offiziell gibt. Außerdem darf Viagogo keine künstliche Knappheit vortäuschen, um Kunden zum schnellen Kauf zu drängen. Weitere juristische Schritte sind möglich.
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8: Ich bin Dirk Warkep. Die Hochschule Ansbach hat zusammen mit verschiedenen Projektpartnern ein Früherkennungssystem gegen Waldbrände entwickelt, so die Fränkische Landeszeitung. Deutschland und Tschechien arbeiten gemeinsam an diesem Projekt, das durch den Europäischen Fonds für regionale Entwicklung gefördert wird. Bei diesem mehrjährigen Feldversuch fliegt die Drohne zwischen 50 und 100 Meter über ein Waldgebiet und macht Bilder. Die werden dann von der KI ausgewertet. Im Fall eines Brandes wird dann automatisch die Feuerwehr alarmiert.
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17: 23 Grad aktuell in Diesbeck. Bis in den Abend gibt's Wolken und Sonne im Wechsel. Und der Galaxy Wettertrend morgen dann viele Wolken, später auch öfter Regen bei rund 22 Grad.
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18: Alles ruhig auf den Straßen. Blitze habe ich aber für euch. Kronheim, Höhe der Gastwirtschaft, hier in beiden Richtungen geblitzt. B25 in Feuchtwangen am Freibad und Wörnitz in der 80er-Zone.
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Es kommt eine neue Schumi-Doku auf Netflix. Hi, Lea hier für euren Nachmittag. Wenn ihr Formel 1 liebt, könnt ihr euch den 2. Oktober direkt schon mal fett im Kalender anstreichen. Netflix bringt nämlich eine neue Doku über Michael Schumacher raus. Geht diesmal um ein ganz besonderes Jahr, nämlich 1994. Das Jahr, in dem Schumi seinen allerersten Weltmeistertitel abgestaubt hat. Also ist eine kleine Zeitreise in die Anfänge seiner Karriere. Dazu soll es auch bisher unveröffentlichte Aufnahmen geben. Mit dabei sind auch jede Menge Leute, die damals live mit am Start waren. Unter anderem natürlich Corinna Schumacher und auch Flavio Briatore ist mit dabei. Ein bisschen anders also vom Fokus als die Doku, die es aktuell schon auf Netflix gibt. Ich weiß nicht, ob ihr euch erinnern könnt, aber als die damals rausgekommen ist, war sie auch super lange in der Top 10, also mega erfolgreich. Die neue Doku heißt dann Schumacher 94, die Geburt einer Legende. Die gibt's für euch ab dem 2. Oktober auf Netflix. Und damit schönen Donnerstag euch noch. 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

0: kurz vor 3:30, ihr seid bei Radio Galaxy. Semesterferien heißt für manche von euch auch Ferienjob. Während andere gerade daheim gechillt auf der Couch liegen, seid ihr fleißig am Ackern. Aber so kommt zumindest ein bisschen Kohle rein. Wir machen eure Schicht ein bisschen angenehmer und schicken eine Ladung Urlaubsfeeling zu euch rüber. Richtig schön, bringt so eine richtig frische Brise aus Norwegen mit. Das norwegische Trio The Bowser gleich für euch mit Magnetic und hinterher noch Alex Warren mit Fever Dream. Das alles und mehr gibt's gleich hier für euch auf Radio Galaxy.
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11: 24 Grad aktuell in Merkendorf bis in den Abend. Da gibt's Wolken und Sonne im Wechsel. Und der Galaxy-Wettertrend: morgen viele Wolken, später auch öfter Regen bei rund 22 Grad.
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13: Alles ruhig auf den Straßen. Ein paar Blitze haben wir aber. Kronheim bei der Gastwirtschaft in beide Richtungen. Dann B25 in Feuchtwangen am Freibad. Lehngütingen Richtung Dinkelsbühl nach der Kirche. Wörnitz Richtung Mittelstetten hier in der 80er-Zone. Am Ortsausgang von Oettingen vor dem Abzweig Wasser Trüdingen am Parkplatz in der 70er-Zone und im Pflaumenfeld in der 30er-Zone.
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0: Dieses japanische Gericht erobert aktuell das halbe Internet. Hi, Lea hier für euren Nachmittag. Felix hat uns heute Morgen in der Morningshow ein bisschen mehr dazu erzählt. Wir hören mal ganz kurz rein.
1: Immer wieder trenden kulinarische Gerichte aus aller Welt, sobald die ersten Influencer mal im Urlaub sind. Ich sag nur... Eis, Matcha Latte. Jetzt sind sogenannte Press Chips hoch im Kurs.

0: vor 16 Uhr. Radio Galaxy mit Lea hier für euch. So langsam aber sicher wird noch schnell die letzte Mail verschickt und dann werden die Rechner für heute erstmal runtergefahren. Für eure letzten To-Dos auf der Arbeit liefere ich euch noch ein kleines Motivations-Upgrade mit den besten aktuellen Hits. Gleich für euch mit dabei eine kleine Hommage an die guten alten Zeiten von Crystal Serenity mit Good Old Days gleich dabei. Und rein geht's mit einer richtig geilen Pop-Hymne von Kato mit Turn the Lights Off. Gleich hier für euch auf Radio Galaxy.
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17: Ich bin Stefan Schütz. Für Kinder im Alter zwischen 9 und 10 Jahren ist eine neue Untersuchung geplant. Bezahlt wird sie von den gesetzlichen Krankenkassen. Der Check-up heißt U10, berichtet Claudia Wächter.
18: Und bei dem sollen sich Ärzte vor allem auf mögliches Übergewicht konzentrieren, wie viel sich die Kids bewegen, ob es psychische Auffälligkeiten gibt und wie lange sie am Handy oder Tablet hängen. Stichwort Dauerscrollen führt oft zu Konzentrationsproblemen. Auch eine Impfberatung steht auf dem Programm, doch bis Praxen diese Untersuchung anbieten, wird es wohl noch einige Monate dauern.
17: Schon seit Jahren fordern Schüler und Eltern, dass der Schulunterricht alltags- und praxisnäher werden soll. Mit Nordrhein-Westfalen will ein weiteres Bundesland das jetzt angehen. Die Landesregierung hat ein Konzept ausgearbeitet, wie mehr Fachleute ihr Wissen an Schulen teilen können, etwa zu Mietverträgen oder wie man eine Waschmaschine richtig bedient. Die Vernetzung mit Fachleuten soll über eine App laufen. Mehr Trockenheit, mehr Hitze, mehr Wind. Die Vegetation in Europa könnte durch den Klimawandel bald noch häufiger brennen. Das zeigt eine Studie eines internationalen Forschungsteams. Bis Ende des Jahrhunderts könnte die jährlich betroffene Fläche um mindestens 40% steigen. Besonders heftig betroffen Mitteleuropa, weite Teile Westeuropas und der Mittelmeerraum. Die Forscher empfehlen ein besseres Brandmanagement. In Bamberg beginnt heute zum 76. Mal die Sandkerwa. Rund 200.000 Besucher werden in den Gassen der Weltkulturerbestadt erwartet. Neu in diesem Jahr, dass erstmals neben dem Sandmadler auch ein Sandbu die Kerwa repräsentiert. Höhepunkt ist am Sonntag das traditionelle Fischerstechen auf der Regnitz.
19: Und jetzt Aktuelles aus Mittelfranken.
20: Ich bin Dirk Warke. Sehr teuer ist jetzt ein Einkauf in einem Ansbacher Supermarkt für eine 44-Jährige geworden. Wie die Ansbacher Polizei berichtet, will sie aus dem Parkplatz eines Supermarktes ausfahren. Dabei übersieht sie offenbar den Wagen eines anderen Mannes und es kommt zum Zusammenstoß. Verletzt wird glücklicherweise niemand. Der Schaden an beiden Fahrzeugen aber ist groß. Die Beamten schätzen, dass hier etwa 30.000 Euro Sachschaden entstanden sind. Die Unfallverursacherin wurde gebührenpflichtig verwarnt.
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0: 24 Grad aktuell in Langenaltheim. Bis in den Abend, da gibt's Wolken und Sonne im Wechsel. Und der Galaxy Wettertrend, morgen dann viele Wolken, später auch öfter Regen bei rund 22 Grad.
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22: Alles ruhig auf den Straßen. Ein paar Blitze haben wir aber. Kronheim bei der Gastwirtschaft in beide Richtungen. Dann B25 in Feuchtwangen am Freibad. Lehngütingen Richtung Dinkelsbühl nach der Kirche. Wörnitz Richtung Mittelstetten, hier in der 80er-Zone. Am Ortsausgang von Oettingen vor dem Abzweig Wassertrüdingen am Parkplatz in der 70er-Zone und im Pflaumenfeld in der 30er-Zone.
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Olivia Rodrigo hat einem Fan das Studium bezahlt. Hi, Lea hier für euch. Grüße an alle Studis unter euch. Kann manchmal richtig hart sein, ist immer so ein bisschen Leben am Limit. Ich war selbst mal Studentin, ich weiß, wie es ist. Und einer Studentin in Alabama, der ging's ähnlich. Sie hatte kein Geld mehr für ihre Studiengebühren. Die sind ja in den USA richtig hoch. Und sie hat auf den sozialen Medien dann auf sich aufmerksam gemacht. Und Olivia Rodrigo hat das Ganze mitbekommen. Und statt einfach nur ein paar nette Worte dazulassen, hat Olivia ihr direkt $5,000 Cash für ihre Studiengebühren überwiesen. Damit konnte die Studentin ihr letztes Semester bezahlen und tatsächlich erfolgreich ihren Abschluss bestehen. Also eine richtig liebe Geste. Und was mich besonders daran begeistert, die Aktion ist schon über ein Jahr her und Olivia hat die Geschichte die ganze Zeit komplett für sich behalten. Also ohne großes PR-Tamtam. Jetzt ist der Fan an die Öffentlichkeit gegangen. Ich finde, da können sich andere Promis definitiv mal eine Scheibe von abschneiden. Schönen Donnerstag euch noch. 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

0: Schönen Abend noch, ja?
1: Wünsche ich Ihnen auch.
0: Frohes Schaffen, ne?
2: Frohes Schaffen euch noch. Genießt euren Donnerstagabend und wir begleiten euch natürlich auch zu Hause über die kostenlose Radio Galaxy App und über die Bluetooth-Box mit den besten aktuellen Hits. Für euren Feierabend gleich mit dabei Bebe Rexha mit New Religion und davor erst noch Olivia Rodrigo mit Drop That. Gibt's nur hier für euch auf Radio Galaxy. Gleich.
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9: 24 Grad aktuell in Illesheim. Bis in den Abend gibt's Wolken und Sonne im Wechsel. Und der Galaxy-Wettertrend: morgen viele Wolken, später auch öfter Regen bei rund 22 Grad.
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11: Alles ruhig auf den Straßen. Ein paar Blitze haben wir aber. Kronheim bei der Gastwirtschaft in beide Richtungen. Dann B25 in Feuchtwangen am Freibad. Lehngütingen Richtung Dinkelsbühl nach der Kirche. Wörnitz Richtung Mittelstetten, hier in der 80er-Zone. Am Ortsausgang von Oettingen vor dem Abzweig Wassertrüdingen am Park. Parkplatz in der 70er-Zone und im Pflaumenfeld in der 30er-Zone.
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Sabrina Carpenter mit ihrem Video zu Tears. Und ich glaube, darauf habt ihr jetzt alle gewartet. Taylor Swift natürlich mit The Fate of Ophelia. Und gerade Taylor Swift dürfte viele Augen auf sich ziehen, denn sie hat bei The Fate of Ophelia sogar selbst Regie geführt. Insgesamt hat sie dieses Jahr ganze 9 Nominierungen für die Music Awards bekommen. Mal gespannt, wie viele sie davon mit nach Hause trägt. Noch krasser allerdings ist Madonna. Sie stiehlt Taylor Swift den Platz 1 der meisten Nominierungen. Mit 11 Nominierungen hat sie definitiv die meisten Chancen, die ganzen Kategorien abzuräumen. Die Entscheidung wird auf jeden Fall spannend. In einem Monat ist es dann soweit. Und wer die Preise abstaubt, das erfahrt ihr dann natürlich hier bei uns auf Radio Galaxy.

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0: Na, seid ihr gerade frisch zu Hause angekommen? Bevor es eine Pause gibt, kommen immer erst die Vierbeiner dran. Die wollen erstmal geknuddelt und gefüttert werden. Und für eure Knuddelrunde mit dem Wuffi oder mit eurer Katze habe ich zuckersüßen Sound für euch in der Playlist. Rein geht's gleich mit Temper City und Self Aware. Und hinterher noch der Sommerhit des Jahres von Shakira und Burner Boy mit Dai Dai. Das alles gibt's nur hier für euch auf Radio Galaxy. Dranbleiben!
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12: Ich bin Stefan Schütz. Die deutsche Wirtschaft hat zuletzt ermutigende Zahlen geliefert, aber jetzt gibt es wieder einen Dämpfer. Dürre und Niedrigwasser in den Flüssen bremsen die Entwicklung aus, so die Bundesbank. Jan-Henner Reitze berichtet.
13: Mit einem Wachstum von 0,4% in den ersten sechs Monaten des Jahres hatte die deutsche Wirtschaft den aktuellen Krisen rund um den Iran-Krieg getrotzt, vor allem weil die Nachfrage aus dem Ausland angezogen hatte. Die dürfte aber wegen steigender Transportkosten und längeren Lieferzeiten durch Niedrigwasser jetzt schon wieder einen Dämpfer bekommen, so die Bundesbank.
12: Ein im März in Rheinland-Pfalz festgenommener junger Mann soll als Anführer zweier Online-Gruppierungen andere Menschen zu schweren Straftaten angestiftet haben. Die Bundesanwaltschaft wirft ihm unter anderem Anstiftung zum Mord und Brandstiftung, Vergewaltigung und sexuellen Missbrauch eines Kindes vor. Der Fall erinnert an den White Tiger-Komplex. Auch hier geht es um Online-Manipulation. Für den Dreh eines neuen Netflix-Films werden in München und Umgebung bis zu 4000 Komparsen gesucht. Gedreht werden soll die Romantik-Comedy im Herbst unter anderem auf dem Oktoberfest und in Studios in Penzing. Die wurden schon oft für Hollywood-Produktionen genutzt. Details zum Film ließ Netflix offen. Bei der Bewerbung als Komparse ist Dirndl oder Lederhose aber von Vorteil, heißt es. Der FC Bayern und die US-Eishockey-Liga NHL wollen voneinander profitieren und haben eine mehrjährige Partnerschaft gestartet. Das Ziel, gegenseitig die Märkte in den USA und Deutschland für sich zu erschließen. Bereits nächstes Jahr kommen die Boston Bruins für zwei Spiele nach München. In Köln sollen zwei Partien der Edmonton Oilers stattfinden. Dieses Jahr ist die NHL bereits in Düsseldorf zu Gast.
14: Und jetzt Aktuelles aus Mittelfranken.
15: Ich bin Dirk Warkep. Die Hochschule Ansbach hat zusammen mit verschiedenen Projektpartnern ein Früherkennungssystem gegen Waldbrände entwickelt, so die Fränkische Landeszeitung. Deutschland und Tschechien arbeiten gemeinsam an diesem Projekt, das durch den Europäischen Fonds für regionale Entwicklung gefördert wird. Bei diesem mehrjährigen Feldversuch fliegt die Drohne zwischen 50 und 100 Meter über ein Waldgebiet und macht Bilder. Die werden dann von der KI ausgewertet. Im Fall eines Brandes wird dann automatisch die Feuerwehr alarmiert.
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16: 24 Grad aktuell in Winsbach. In der Nacht kühlt's auf rund 14 Grad ab. Und der Galaxy-Wettertrend. Morgen viele Wolken, später auch öfter Regen bei rund 22 Grad.
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0: Hi und damit Grüße zu euch in den Feierabendverkehr. Ihr müsst mehr Zeit einplanen auf der A3 Frankfurt Richtung Würzburg. Zwischen Aschaffenburg und Goldbach 6 Kilometer Stop and Go. Hier kommen 10 Minuten für euch obendrauf. Dann in der Gegenrichtung zwischen Weibersbrunn und Hösbach 5 Kilometer Stau. Auch hier dauert's eine Viertelstunde länger. Ein Plus von 50 Minuten auf der A9 Nürnberg Richtung Halle Leipzig. Zwischen Münchberg Nord und dem Dreieck Bayerisches Vogtland 6 Kilometer Stau. In der Gegenrichtung zwischen Markt Schorgast und dem Dreieck Bayreuth-Kulmbach 7 Kilometer Stau. Hier dauert es eine halbe Stunde länger. Weiter auf der A7 Würzburg Richtung Fulda. Zwischen dem Gramschatzer Wald und Bad Brückenau-Volkers 11 Kilometer Stau. Auch hier kommt für euch eine halbe Stunde obendrauf. Dann auf der A93 Holledau Richtung Regensburg. Zwischen Regensburg Süd und Regensburg Nord 6 Kilometer Stau. Hier dauert es ebenfalls eine Viertelstunde länger. Und fast haben wir es geschafft. Eine Meldung noch für die A93 Weiden Richtung Hof. Zwischen Höchstädt und Schönwald 5 Kilometer Stau. Auch hier ein Plus von einer Viertelstunde. Falls ihr jetzt aber noch was für mich habt, Staus oder Blitzer, gebt gerne jederzeit kostenlos Bescheid und ruft einmal durch unter der 0800 007 0076. Ich danke euch und wünsche euch weiterhin noch eine gute und sichere Fahrt.
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0: Ab heute dürften die Regios ein bisschen voller werden, zumindest Richtung Bamberg. Die Sandkerber geht los.
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0: Hi, Lea hier für euren Donnerstagnachmittag auf Radio Galaxy. Ab heute wird ganze 5 Tage lang in Bamberg ordentlich gefeiert. Simone Franke ist Vorsitzende des Bürgervereins und heute bei mir zu Gast in der Show. Hi Simone, was macht denn die Sandkerber aus?
2: Gut, die Bamberger Sandkirche macht aus vor allem die Lokalität mitten in der Altstadt, vor Klein-Venedig, unterhalb vom Dom und die engen Gassen. Und ich glaube einfach, die Stimmung während der Sandkirchweih friedlich und ausgelassen. Ich glaube, das sind die richtigen Worte, um die Sandkirchweih zu beschreiben.
0: Wow, klingt auf jeden Fall schon mal richtig schön. Und worauf dürfen sich die Besucher in diesem Jahr besonders freuen? Gibt es irgendwelche Highlights?
2: Heute geht's schon mal los mit der Eröffnung um 18 Uhr mit einem Bieranstich mit unserem neuen Oberbürgermeister, der zum ersten Mal das Fass anstechen wird, der Sebastian Niedermeyer. Freitag geht's dann weiter mit dem Baum aufstellen. Wir sind der einzige Kirchweihbaum in Deutschland, der im Fluss aufgestellt wird, mit unserer Schützenproklamation. Und am Sonntag ist natürlich das absolute Highlight, das Fischerstechen vor Klein-Venedig. Nachmittag um 15 Uhr geht's los und beenden tun wir unsere Sandkirchweih mit unserem schönen Abschlussfeuerwerk auch über der Regnitz.
0: Wow, richtig geil. Auf jeden Fall ein sehr schöner Tipp für alle, die für heute und das Wochenende noch nach ein paar geilen Plänen suchen. Danke dir, liebe Simone, und an alle, die vorbeischauen. Ich wünsche euch natürlich ganz viel Spaß. Feiert gescheit. 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

0: Kurz vor 5:30 Radio Galaxy am Donnerstagnachmittag mit Lea hier für euch. In vielen Küchen geht jetzt die große Küchenschau los. Kühlschrank auf und überlegen, was es gibt, und dann geht's erstmal ran an den Herd. Egal, was bei euch auf dem Teller landet, die besten aktuellen Hits passen auf jeden Fall dazu. Teddy Swims mit Mr. Know-It-All, so ein leichter Vintage-Touch gleich für euch dabei. Und davor noch zum Reinstarten Harry Styles mit einer richtig schönen Nummer und American Girls. Gibt's gleich hier für euch auf Radio Galaxy. Dranbleiben.
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2: Mit Chiara. Servus. Sommerkino im alten Bauhof des Fränkischen Freilandmuseums Bad Windsheim. Heute wird da der Film 4-3 gezeigt. Zum Sonderpreis von 5 Euro durch den Hospizverein Bad Windsheim e.V. Beginn ist da um 20.15 Uhr. Fahrt in den Sonnenuntergang mit der MS Altmühlsee. Los geht's heute Abend um 19.30 Uhr an der Anlegestelle im Seezentrum Schlungenhof. Bitte beachten, aufgrund des Wasserstandes sind derzeit die Schiffsanlegestellen nicht mehr barrierefrei. Und am Wochenende das 64. Goldbacher Lichterfest in Goldbach bei Crailsheim. Am Samstag ab 18 Uhr Auftakt mit der Showpartyband Krummis im Festzelt. Am Sonntag ab 18 Uhr dann das Lichterfest mit dem Motto Der Berg ruft. Und ab 21.45 Uhr romantische Live-Musik mit einem bengalischen Feuer. Ebenfalls am Wochenende ein Wohltätigkeitsflohmarkt, veranstaltet von Charity Floh e.V. Samstag und Sonntag jeweils von 11 bis 17 Uhr in der Ruppersdorfer Straße 5 in Rügland. Der Erlös geht zum großen Teil an das Frauenhaus in Ansbach. Und schon mal zum Vormerken, der Winsbacher Kinosommer vom 27. bis zum 30. August Open-Air-Kino im Waldstrandbad Retzendorf. Gezeigt werden die Filme Toy Story 5, Ein Münchner im Himmel, Spider-Man Brand New Day und Steckerlfisch-Fiasko, Teil 10 der Eberhofer-Reihe. Infos gibt's unter winsbach.de.
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2: 24 Grad aktuell in Polsingen. In der Nacht, da kühlt's auf rund 14 Grad ab. Und der Galaxy Wettertrend. Morgen viele Wolken, später auch öfter Regen bei rund 22 Grad.
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10: Auf den Straßen alles ruhig. Blitze haben wir aber. Und zwar in Lehn-Gütingen Richtung Dinkelsbühl, kurz nach der Kirche. Am Ortsausgang von Oettingen vor dem Abzweig Wassertrüdingen am Parkplatz in der 70er Zone und in Pflaumenfeld in der 30er Zone.
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Corinna Schumacher und auch Flavio Briatore ist mit dabei. Ein bisschen anders also vom Fokus als die Doku, die es aktuell schon auf Netflix gibt. Ich weiß nicht, ob ihr euch erinnern könnt, aber als die damals rausgekommen ist, war sie auch super lange in der Top 10, also mega erfolgreich. Die neue Doku heißt dann Schumacher 94, die Geburt einer Legende. Die gibt's für euch ab dem 2. Oktober auf Netflix. Und damit schönen Donnerstag euch noch. 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
1: Kurz vor sechs. Schönen Abend zusammen. Lea hier für euch auf Radio Galaxy. Und damit war's das von mir für heute. Ich bin aber morgen Nachmittag wieder für euch am Start mit den besten aktuellen Hits. Gleich geht's rein in die 18 Uhr Stunde mit einer Ladung TikTok Sound und Dracula. Und hinterher noch Satisfy von Calvin Harris und Chessie. Das alles und mehr gibt's gleich hier für euch nach den News auf Radio Galaxy. Schönen Abend euch.
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14: Ich bin Stefan Schütz. Für Kinder im Alter zwischen 9 und 10 Jahren ist eine neue Untersuchung geplant. Bezahlt wird sie von den gesetzlichen Krankenkassen. Der Check-up heißt U10, berichtet Claudia Wächter.
15: Und bei dem sollen sich Ärzte vor allem auf mögliches Übergewicht konzentrieren, wie viel sich die Kids bewegen, ob es psychische Auffälligkeiten gibt und wie lange sie am Handy oder Tablet hängen. Stichwort Dauerscrollen führt oft zu Konzentrationsproblemen. Auch eine Impfberatung steht auf dem Programm, doch bis Praxen diese Untersuchung anbieten, wird es wohl noch einige Monate dauern.
14: Die Bundesanwaltschaft ermittelt gegen einen jungen Mann, der andere über Chats zu schweren Straftaten angestiftet haben soll. Ihm wird Mitgliedschaft in einer rechtsextremen Terrorvereinigung vorgeworfen, außerdem Anstiftung zu Mord, Brandstiftung und sexuellen Missbrauch. Zusammen mit anderen Mitgliedern soll er einen Jungen in Russland dazu gebracht haben, ein Kind zu töten. Festgenommen worden ist der Verdächtige im März in Rheinland-Pfalz. Pannen bei medizinischen Eingriffen können schwere Folgen haben. Der Medizinische Dienst Bayern hat mitgeteilt, dass es im vergangenen Jahr im Freistaat in gut 450 Fällen durch einen Behandlungsfehler zu gesundheitlichen Schäden gekommen ist. Dabei starben 33 Menschen. Die meisten bestätigten Fehler entfielen auf die Orthopädie und die Unfallchirurgie. Fanszenen mehrerer Fußballclubs planen am Wochenende im DFB-Pokal Protestaktionen gegen den Videobeweis. In einem Aufruf fordern sie die Abschaffung des VAR. Er zerstöre den Spielfluss und die Emotionen. In der ersten Pokalrunde kommt die Technik aus Kosten- und Aufwandsgründen ohnehin nicht zum Einsatz. In der Bundesliga werden die Eingriffsmöglichkeiten des VAR zur nächsten Saison sogar erweitert.
12: Und jetzt Aktuelles aus Mittelfranken.
16: Ich bin Dirk Wag. Aufgrund von Starkregen sind zwei Autofahrer Dienstagvormittag regelrecht ins Schleudern geraten. Ein 56-Jähriger schrammte auf der A6 zwischen Feuchtwangen, Nord und Aurach mit seinem BMW links die Mittelschutzplanke. Der Sachschaden etwa 30.000 Euro. Die Polizei sagt das zumindest. Ein 60-Jähriger kam auf der A7 zwischen Dinkelsbühl-Fichtenau und Feuchtwangen West nach rechts von der Fahrbahn ab und prallte gegen die Außenschutzplanke. Der Schaden hier liegt bei rund 12.000 Euro. Beide Männer blieben zum Glück unverletzt.
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17: 24 Grad aktuell in Weikenheim. In der Nacht kühlt's auf rund 14 Grad ab und der Galaxy Wettertrend. Morgen viele Wolken, später auch öfter Regen bei rund 22 Grad.
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18: Auf den Straßen alles ruhig, Blitze haben wir aber. Und zwar in Lehn-Gütingen Richtung Dinkelsbühl, kurz nach der Kirche. Am Ortsausgang von Oettingen, vor dem Abzweig Wassertrüdingen am Parkplatz in der 70er Zone und im Pflaumenfeld in der 30er Zone.
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9: Ich bin Florian Klaus. Weniger als 2/3 der Azubis sind noch mit ihrer Ausbildung zufrieden. So hoch war die Unzufriedenheit in einer Umfrage des Deutschen Gewerkschaftsbunds noch nie. Die Hälfte der Befragten fühlt sich psychisch belastet, etwa durch hohen Druck und Personalmangel im Ausbildungsbetrieb. Auch die finanzielle Situation belastet viele. Bei der Abwehr von Drohnen erwartet Bundesinnenminister Dobrindt in den kommenden Jahren ein Wettrüsten mit Angreifern, die immer neue Technik entwickeln. Gleichzeitig fordern die Grünen festzulegen, dass die Bundespolizei für die Drohnenabwehr hauptverantwortlich ist. Claudia Wächter berichtet.
10: Die Drohnenabwehr ist im Moment nämlich vor allem Sache der Länderpolizeien und das bedeutet, so die Grünen, unklare Zuständigkeiten und Sicherheitsrisiken. Außerdem fordern sie eine Art Superüberwachung aller kritischen Standorte bei uns. Die Weichen dafür müssten auf einem Drohnengipfel im Kanzleramt gestellt werden.
9: Er soll online andere Menschen zu Straftaten angestachelt haben. Deswegen ermittelt die Bundesanwaltschaft gegen einen mutmaßlichen Anführer von 2 Online-Gruppierungen. Die Behörde wirft dem schon im März festgenommenen Mann unter anderem vor, andere zu Mord- und Brandstiftungen angestiftet zu haben. Außerdem geht es um Vergewaltigung und den sexuellen Missbrauch von Kindern. Der Fall erinnert an den White Tiger. Jahrzehntelang ist nicht klar gewesen, wer für den Brandanschlag auf ein jüdisches Altenheim in München 1970 verantwortlich war. 7 Menschen waren damals gestorben. Jetzt hat die Staatsanwaltschaft einen Verdächtigen. Es ist ein damals 25-Jähriger, den Zeugen als Antisemiten mit Hitler-Tick beschrieben haben. Er ist 2020 gestorben. Eine Zeugin, die den Verdächtigen kannte, hatte die Ermittlungen im vergangenen Jahr wieder ins Rollen gebracht.
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12: Heute Nacht können wir endlich mal wieder schlafen, ohne dass wir uns wie in der Sauna fühlen. 12 bis 15 Grad stehen auf dem Thermometer. Dazu viele Wolken unterwegs. Im Norden bleibt's überwiegend trocken. Im Süden ziehen Schauer und Gewitter durch. Und der Radio Galaxy Wettertrend? Morgen gibt's den großen Wettermix. Sonne, Wolken und Regen bei maximal 22 Grad.
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5: Ich bin Florian Klaus. Bis zum Alter von 5 Jahren gibt's schon die von der Kasse bezahlten Uruntersuchungen für Kinder. Eine weitere soll dazukommen, und zwar die U10 für 9- bis 10-Jährige. Das hat der gemeinsame Bundesausschuss beschlossen. Dabei sollen die Kinder insbesondere auf mögliches Übergewicht, körperliche Aktivität, Bildschirmzeit und psychische Auffälligkeiten gecheckt werden. Die Heizsaison steht vor der Tür und die Gasspeicher sind in diesem Jahr nur halb gefüllt. Doch das Bundeswirtschaftsministerium versucht zu beruhigen. Eine Gasmangellage sei im kommenden Winter nicht zu erwarten. Claudia Wächter berichtet.
6: Entscheidend sind ja nicht nur die Speicher, betont das Ministerium. Gas komme auch über Pipelines aus Norwegen, anderen EU-Ländern und den LNG-Terminals. Außerdem, eine angespannte Marktlage sei noch keine Versorgungskrise. Aber man werde sich kümmern, falls nötig. Verbraucherschützer haben aber bereits vor steigenden Gaspreisen gewarnt. Und auch die Linke mahnt, die Wirtschaftsministerin müsse endlich aktiv werden.
5: Mehr Trockenheit, mehr Hitze, mehr Wind. Die Wälder in Europa könnten durch den Klimawandel bald noch häufiger brennen. Das zeigt eine neue Studie eines internationalen Forschungsteams. Bis Ende des Jahrhunderts könnte die jährlich betroffene Fläche um mindestens 40% steigen. Besonders heftig würde es Mitteleuropa, weite Teile Westeuropas und den Mittelmeerraum treffen. Was aus Sicht der Forscher dagegen helfen könnte? Ein besseres Brandmanagement. Die Fußball-Bundesliga hat einen Rechtsstreit mit der Ticketbörse Viagogo gewonnen. Das Oberlandesgericht München hat die Berufung des Ticketanbieters zurückgewiesen. Anlass der Klage waren Tickets, die Viagogo vor dem Supercup 2019 angeboten hat. Und das, obwohl der offizielle Kartenverkauf noch gar nicht angefangen hatte. Das war nicht legal, so die Entscheidung.
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7: Heute Nacht richtig geil zum Fenster aufreißen. Wir kühlen runter auf zwischen 12 und 15 Grad. Dazu viele Wolken am Himmel. Gerade im Süden können heute Nacht auch Schauer und Gewitter durchziehen. Und der Radio Galaxy Wettertrend? Morgen wieder eine Mische aus allem mit Sonne, Wolken und Regen bei maximal 22 Grad.
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2: Ich bin Florian Klaus. Weniger als 2/3 der Azubis sind noch mit ihrer Ausbildung zufrieden. So hoch war die Unzufriedenheit in einer Umfrage des Deutschen Gewerkschaftsbunds noch nie. Die Hälfte der Befragten fühlt sich psychisch belastet, etwa durch hohen Druck und Personalmangel im Ausbildungsbetrieb. Auch die finanzielle Situation belastet viele. Für Kinder im Alter zwischen 9 und 10 Jahren in Deutschland ist eine neue Vorsorgeuntersuchung geplant. Das hat der gemeinsame Bundesausschuss beschlossen, der festlegt, welche Leistungen die gesetzliche Krankenkasse übernimmt. Bisher gibt es regelmäßige Untersuchungen für Kinder bis 5. Claudia Wächter berichtet.
3: U10 heißt der neue Check-up und bei dem sollen sich Ärzte vor allem auf mögliches Übergewicht konzentrieren, wie viel sich die Kids bewegen, ob es psychische Auffälligkeiten gibt und wie lange sie am Handy oder Tablet hängen. Stichwort Dauerscrollen führt oft zu Konzentrationsproblemen. Auch eine Impfberatung steht auf dem Programm, doch bis Praxen diese Untersuchung anbieten, wird es wohl noch einige Monate dauern.
2: Vorgestern hat die Polizei einen vermeintlich bewaffneten 14-Jährigen angeschossen. Zum Ablauf gibt es aber widersprüchliche Aussagen. Die Polizei sagt, der Jugendliche habe sich mit einer täuschend echt aussehenden erhobenen Softairwaffe zu den Beamten umgedreht, als er sie ablegen sollte. Die Linke sagt unter Berufung auf ihn und die Eltern, dass er die Waffe schon abgelegt hatte, als der Schuss fiel. Der Fall wird noch geprüft. Der junge Fußballstar Said Elmalla bleibt beim 1. FC Köln. Der 19-Jährige hat seinen Vertrag beim Bundesligisten vorzeitig um ein Jahr bis 2031 verlängert. In den vergangenen Monaten hatte es einige Wechselspekulationen um ihn gegeben. In einem Video könnte er dem ein oder anderen Köln-Fan also auch einen Schrecken eingejagt haben, als er gesagt hat, eure Nummer 13 geht. Er läuft jetzt nämlich mit der prestigeträchtigen Nummer 10 auf.
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4: Heute Nacht können wir endlich mal wieder schlafen, ohne dass wir uns wie in der Sauna fühlen. 12 bis 15 Grad stehen auf dem Thermometer. Dazu viele Wolken unterwegs. Im Norden bleibt's überwiegend trocken. Im Süden ziehen Schauer und Gewitter durch. Und der Radio Galaxy-Wettertrend? Morgen gibt's den großen Wettermix. Sonne, Wolken und Regen bei maximal 22 Grad.
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1: 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Sorry, Puppy. No me puse.

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2: Ich bin Yves Simon. Hoher Druck, geringe Bezahlung und Personalmangel im Betrieb. Die Zufriedenheit von Auszubildenden in Deutschland ist auf einem neuen Tiefpunkt angekommen. Nicht mal 2/3 haben in einer Umfrage des Deutschen Gewerkschaftsbunds gesagt, dass sie zufrieden mit ihrer Ausbildungsstelle sind. Das sind so wenige wie noch nie. Die Hälfte der Azubis fühlt sich außerdem psychisch belastet. So langsam aber sicher marschieren wir doch wieder auf den Herbst zu und das heißt, die Heizsaison steht vor der Tür. Die Gasspeicher in Deutschland sind allerdings nur halb gefüllt in diesem Jahr. Aber das Bundeswirtschaftsministerium versucht zu beruhigen. Eine Gasmangellage ist für den kommenden Winter nicht zu erwarten, heißt es von da. Claudia Wächter berichtet.
3: Entscheidend sind ja nicht nur die Speicher, betont das Ministerium. Gas komme auch über Pipelines aus Norwegen, anderen EU-Ländern und den LNG-Terminals. Außerdem, eine angespannte Marktlage sei noch keine Versorgungskrise. Aber man werde sich kümmern, falls nötig. Verbraucherschützer haben aber bereits vor steigenden Gaspreisen gewarnt. Und auch die Linke mahnt, die Wirtschaftsministerin müsse endlich aktiv werden.
2: In Unterfranken musste die Feuerwehr am Wochenende bei gleich 2 größeren Waldbränden aktiv werden. Inzwischen haben die Ermittler die wahrscheinlichen Ursachen für diese beiden Brände gefunden. In Rechtenbach im Landkreis Main-Spessart, da hatte es wohl einen sogenannten Spannungsüberschlag an einem Strommast gegeben, der einen Baum getroffen hat. Und der Brand im Landkreis Aschaffenburg ist im Bereich der Batterie eines Elektrozauns ausgebrochen. Die FIFA hat den Austragungsort für das Finale der Frauen-WM im nächsten Jahr festgelegt. Es steigt im legendären Maracanã-Stadion in Rio de Janeiro. Da hatten sich die Männer 2014 für Deutschland den WM-Titel geholt. Gastgeber Brasilien eröffnet das Turnier dort am 24. Juni und das Team von Bundestrainer Christian Wück ist auch schon sicher qualifiziert. Titelverteidiger ist Spanien.
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4: Heute Nacht richtig geil zum Fenster aufreißen. Wir kühlen runter auf zwischen 12 und 15 Grad. Dazu viele Wolken am Himmel. Gerade im Süden können heute Nacht auch Schauer und Gewitter durchziehen. Und der Radio Galaxy Wettertrend? Morgen wieder eine Mische aus allem mit Sonne, Wolken und Regen bei maximal 22 Grad.
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2: Ich bin Yves Simon. Hoher Druck, geringe Bezahlung und Personalmangel im Betrieb. Die Zufriedenheit von Auszubildenden in Deutschland ist auf einem neuen Tiefpunkt angekommen. Nicht mal 2/3 haben in einer Umfrage des Deutschen Gewerkschaftsbunds gesagt, dass sie zufrieden mit ihrer Ausbildungsstelle sind. Das sind so wenige wie noch nie. Die Hälfte der Azubis fühlt sich außerdem psychisch belastet. So langsam aber sicher marschieren wir doch wieder auf den Herbst zu und das heißt, die Heizsaison steht vor der Tür. Die Gasspeicher in Deutschland sind allerdings nur halb gefüllt in diesem Jahr. Aber das Bundeswirtschaftsministerium versucht zu beruhigen. Eine Gasmangellage ist für den kommenden Winter nicht zu erwarten, heißt es von da. Claudia Wächter berichtet.
3: Entscheidend sind ja nicht nur die Speicher, betont das Ministerium. Gas komme auch über Pipelines aus Norwegen, anderen EU-Ländern und den LNG-Terminals. Außerdem, eine angespannte Marktlage sei noch keine Versorgungskrise. Aber man werde sich kümmern, falls nötig. Verbraucherschützer haben aber bereits vor steigenden Gaspreisen gewarnt. Und auch die Linke mahnt, die Wirtschaftsministerin müsse endlich aktiv werden.
2: In Unterfranken musste die Feuerwehr am Wochenende bei gleich 2 größeren Waldbränden aktiv werden. Inzwischen haben die Ermittler die wahrscheinlichen Ursachen für diese beiden Brände gefunden. In Rechtenbach im Landkreis Main-Spessart, da hatte es wohl einen sogenannten Spannungsüberschlag an einem Strommast gegeben, der einen Baum getroffen hat. Und der Brand im Landkreis Aschaffenburg ist im Bereich der Batterie eines Elektrozauns ausgebrochen. Die FIFA hat den Austragungsort für das Finale der Frauen-WM im nächsten Jahr festgelegt. Es steigt im legendären Maracanã-Stadion in Rio de Janeiro. Da hatten sich die Männer 2014 für Deutschland den WM-Titel geholt. Gastgeber Brasilien eröffnet das Turnier dort am 24. Juni und das Team von Bundestrainer Christian Wück ist auch schon sicher qualifiziert. Titelverteidiger ist Spanien.
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2: Ich bin Yves Simon. Eine Lufthansa-Maschine von Frankfurt nach Chicago musste wegen eines medizinischen Notfalls außerplanmäßig in Schottland landen, in Glasgow, um genau zu sein. Für die Boeing 747-8 mit 358 Passagieren wurde die Luftnotlage erklärt, damit der kranke Fluggast schnell einen Notarzt bekommt. Weil die Crew dann allerdings durch die lange Bodenzeit ihre Dienstzeiten überschritten hätte, ist dann der Flug LH430 nicht fortgesetzt worden. Die Maschine ist nach Frankfurt zurückgeflogen. Die Passagiere sind dann aber umgebucht worden. In Sachsen-Anhalt sorgt gerade die Spende eines CDU-Politikers an die AfD für Ärger. Der Bürgermeister von Seehausen, Bert Prange, hat der AfD 10.000 Euro überwiesen und ihr öffentlich seine Stimme empfohlen. Ihm droht jetzt ein Parteiausschlussverfahren. Einmal auf dem Münchner Oktoberfest feiern und dabei vielleicht sogar in einem Netflix-Film landen, ja, das könnte dieses Jahr tatsächlich für einige Besucher so passieren. Denn für eine Romantic-Comedy werden bis zu 4000 Komparsen gesucht. Für uns berichtet Julia Wasselkopf. Julia, was wissen wir denn über den Dreh?
3: Ja, noch wird ziemlich viel geheim gehalten. Weder Titel noch Handlung oder Besetzung sind bekannt. Klar ist aber, gedreht wird zwischen September und November in Oberbayern. Unter anderem auf dem Oktoberfest und den Filmstudios in Penzing. Produziert wird das Ganze von Wiedemann und Berg, also der Firma, die zum Beispiel auch hinter der Netflix-Serie Dark steckt.
2: Jetzt schlägt Gianni Infantino auch der Ärger der vielen Fans ins Gesicht. Ein internationales Bündnis von Fußballfans fordert den Sturz des FIFA-Bosses und hat dafür auch extra eine Petition gestartet. Die Organisation wirft ihm vor, den Fußball mehrfach verraten zu haben und verlangt eine grundlegende Reform des Weltverbands. Das Bündnis, das nach eigenen Angaben hunderte Millionen Fans vertritt, mischt sich damit in den Wahlkampf um die FIFA-Spitze ein. Außerdem denken mehrere Regionalverbände über ein Misstrauensvotum gegen Infantino nach.
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4: Heute Nacht können wir endlich mal wieder schlafen, ohne dass wir uns wie in der Sauna fühlen. 12 bis 15 Grad stehen auf dem Thermometer. Dazu viele Wolken unterwegs. Im Norden bleibt's überwiegend trocken. Im Süden ziehen Schauer und Gewitter durch. Und der Radio Galaxy Wettertrend? Morgen gibt's den großen Wettermix. Sonne, Wolken und Regen bei maximal 22 Grad.
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2: Ich bin Yves Simon. Eine Lufthansa-Maschine von Frankfurt nach Chicago musste wegen eines medizinischen Notfalls außerplanmäßig in Schottland landen, in Glasgow, um genau zu sein. Für die Boeing 747-8 mit 358 Passagieren wurde die Luftnotlage erklärt, damit der kranke Fluggast schnell einen Notarzt bekommt. Weil die Crew dann allerdings durch die lange Bodenzeit ihre Dienstzeiten überschritten hätte, ist dann der Flug LH430 nicht fortgesetzt worden. Die Maschine ist nach Frankfurt zurückgeflogen. Die Passagiere sind dann aber umgebucht worden. In Sachsen-Anhalt sorgt gerade die Spende eines CDU-Politikers an die AfD für Ärger. Der Bürgermeister von Seehausen, Bert Prange, hat der AfD 10.000 Euro überwiesen und ihr öffentlich seine Stimme empfohlen. Ihm droht jetzt ein Parteiausschlussverfahren. Einmal auf dem Münchner Oktoberfest feiern und dabei vielleicht sogar in einem Netflix-Film landen, ja, das könnte dieses Jahr tatsächlich für einige Besucher so passieren. Denn für eine Romantic-Comedy werden bis zu 4000 Komparsen gesucht. Für uns berichtet Julia Wasselkopf. Julia, was wissen wir denn über den Dreh?
3: Ja, noch wird ziemlich viel geheim gehalten. Weder Titel noch Handlung oder Besetzung sind bekannt. Klar ist aber, gedreht wird zwischen September und November in Oberbayern. Unter anderem auf dem Oktoberfest und den Filmstudios in Penzing. Produziert wird das Ganze von Wiedemann und Berg, also der Firma, die zum Beispiel auch hinter der Netflix-Serie Dark steckt.
2: Jetzt schlägt Gianni Infantino auch der Ärger der vielen Fans ins Gesicht. Ein internationales Bündnis von Fußballfans fordert den Sturz des FIFA-Bosses und hat dafür auch extra eine Petition gestartet. Die Organisation wirft ihm vor, den Fußball mehrfach verraten zu haben und verlangt eine grundlegende Reform des Weltverbands. Das Bündnis, das nach eigenen Angaben hunderte Millionen Fans vertritt, mischt sich damit in den Wahlkampf um die FIFA-Spitze ein. Außerdem denken mehrere Regionalverbände über ein Misstrauensvotum gegen Infantino nach.
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2: Ich bin Yves Simon. Letzten Abend und auch in der Nacht hat es ja schon schwere Unwetter mit Starkregen gegeben, auch bei uns in Bayern. Jetzt wieder. Und am Abend ist sogar der komplette Marktplatz in Greding in Mittelfranken unter Wasser gestanden. 40 Liter Wasser und das pro Quadratmeter innerhalb von gerade mal 20 Minuten. Das hat die Kanalisation und den harten vertrockneten Boden da doch an seine Grenzen gebracht. Auch mehrere Keller sind vollgelaufen und die A9 bei Greding war zwischenzeitlich überflutet. Dort ist das Wasser aber halbwegs zügig wieder abgelaufen. Wegen des Feuers im Hürtgenwald in der Eifel in Nordrhein-Westfalen hat es vor einer Woche ja Evakuierungen gegeben. Jetzt aber ist der Brand komplett gelöscht. Und auch im Brandgebiet, im Naturschutzgebiet Hohes Venn, im belgischen Grenzgebiet zu Deutschland, hat sich die Lage weiter entspannt. Jan-Henner Reitze berichtet.
3: Große Erleichterung beim Bürgermeister von Hürtgenwald, der sich bei allen Einsatzkräften und freiwilligen Helfern für ihren unermüdlichen Einsatz bedankt. Kein Haus sei zu Schaden gekommen. Das vom Feuer betroffene Gebiet bleibt allerdings gesperrt, damit kein neuer Brand ausgelöst wird und weil beschädigte Bäume noch umstürzen könnten.
2: Entwarnung aus dem Bundeswirtschaftsministerium, denn trotz niedrigerer Speicherstände als in den letzten Jahren wird im kommenden Winter nach jetzigem Stand zumindest keine Gasmangellage erwartet. Die Versorgung läuft über Pipelines aus Norwegen, LNG-Terminals und europäische Nachbarländer. Hohe Preise wegen des Iran-Kriegs bedeuten noch lange keine Versorgungskrise, heißt es. In Ismaning bei München hat ein Autofahrer offenbar einen Polizisten angefahren. Der Beamte ist verletzt worden und kam ins Krankenhaus. Es sind auch Schüsse gefallen, als nämlich der Fahrer einfach abhauen wollte, hat einer der Polizisten auf das Auto geschossen, um es am Abhauen zu hindern. Der Fahrer ist dann erst mit dem Auto weggefahren, dann wollte er zu Fuß weiter. Jetzt ist er aber doch in Gewahrsam. Was genau hinter dem Vorfall steckt, das ist noch unklar. Möglich ist auch ein vorausgegangenes Verkehrsdelikt.
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2: Ich bin Yves Simon. Letzten Abend und auch in der Nacht hat es ja schon schwere Unwetter mit Starkregen gegeben, auch bei uns in Bayern. Jetzt wieder. Und am Abend ist sogar der komplette Marktplatz in Greding in Mittelfranken unter Wasser gestanden. 40 Liter Wasser und das pro Quadratmeter innerhalb von gerade mal 20 Minuten. Das hat die Kanalisation und den harten vertrockneten Boden da doch an seine Grenzen gebracht. Auch mehrere Keller sind vollgelaufen und die A9 bei Greding war zwischenzeitlich überflutet. Dort ist das Wasser aber halbwegs zügig wieder abgelaufen. Wegen des Feuers im Hürtgenwald in der Eifel in Nordrhein-Westfalen hat es vor einer Woche ja Evakuierungen gegeben. Jetzt aber ist der Brand komplett gelöscht. Und auch im Brandgebiet, im Naturschutzgebiet Hohes Venn, im belgischen Grenzgebiet zu Deutschland, hat sich die Lage weiter entspannt. Jan-Henner Reitze berichtet.
3: Große Erleichterung beim Bürgermeister von Hürtgenwald, der sich bei allen Einsatzkräften und freiwilligen Helfern für ihren unermüdlichen Einsatz bedankt. Kein Haus sei zu Schaden gekommen. Das vom Feuer betroffene Gebiet bleibt allerdings gesperrt, damit kein neuer Brand ausgelöst wird und weil beschädigte Bäume noch umstürzen könnten.
2: Entwarnung aus dem Bundeswirtschaftsministerium, denn trotz niedrigerer Speicherstände als in den letzten Jahren wird im kommenden Winter nach jetzigem Stand zumindest keine Gasmangellage erwartet. Die Versorgung läuft über Pipelines aus Norwegen, LNG-Terminals und europäische Nachbarländer. Hohe Preise wegen des Iran-Kriegs bedeuten noch lange keine Versorgungskrise, heißt es. In Ismaning bei München hat ein Autofahrer offenbar einen Polizisten angefahren. Der Beamte ist verletzt worden und kam ins Krankenhaus. Es sind auch Schüsse gefallen, als nämlich der Fahrer einfach abhauen wollte, hat einer der Polizisten auf das Auto geschossen, um es am Abhauen zu hindern. Der Fahrer ist dann erst mit dem Auto weggefahren, dann wollte er zu Fuß weiter. Jetzt ist er aber doch in Gewahrsam. Was genau hinter dem Vorfall steckt, das ist noch unklar. Möglich ist auch ein vorausgegangenes Verkehrsdelikt.
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2: Ich bin Yves Simon. Jeder zweite Azubi in Deutschland fühlt sich psychisch belastet. Das zeigt eine Umfrage unter mehr als 13.000 jungen Menschen für den Ausbildungsreport des Deutschen Gewerkschaftsbunds. Nur noch knapp 2/3 bewerten ihre Ausbildung positiv. Besonders häufig klagen die Befragten über Leistungs- und Zeitdruck, Personalmangel und auch Aufgaben, die mit ihrer eigentlichen Lehre im Job überhaupt gar nichts zu tun haben. Wieder ist eine Sprengstoffdrohne aufgetaucht, dieses Mal in der Nähe eines Gasfelds im Schwarzen Meer in Rumänien, und laut der dortigen Regierung waren die Arbeiter in akuter Gefahr. Trotzdem, die Drohne konnte rechtzeitig unschädlich gemacht werden. Bissige Hunde, bissige Welse und auch bissige Schildkröten, das hatten wir alles schon. Im Waldsee im oberbayerischen Schechen ist jetzt allerdings ein Schwimmer von einem Biber gebissen worden. Zähne haben die Nager ordentliche, das wissen wir, wenn wir uns einfach nur die angefressenen Bäume anschauen am Ufer. Der Verletzte wurde im Krankenhaus in Rosenheim behandelt. Wahrscheinlich wollte der Biber seinen Nachwuchs beschützen, davon sind Naturschützer überzeugt. Die Gemeinde will den Biber trotzdem töten lassen, die Naturschützer gehen dagegen auf die Barrikaden. Wenn im Franz-Beckenbauer-Supercup am Wochenende Borussia Dortmund und der FC Bayern aufeinandertreffen, ist Jamal Musiala wohl nur Zuschauer. Medien berichten nämlich, dass Trainer Kompany den 23-Jährigen nicht nominieren will für den Kader. Bei den letzten beiden Testspielen gegen Leipzig und Heidenheim war Musiala wegen kurzer Blackouts ärztlich behandelt worden. Inzwischen ist bekannt, dass es sich dabei um sogenannte Absenzen handelt. Eine Art epileptische Anfälle ist das, die mit der richtigen ärztlichen Betreuung aber gut behandelbar sind.
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2: Ich bin Yves Simon. Jeder zweite Azubi in Deutschland fühlt sich psychisch belastet. Das zeigt eine Umfrage unter mehr als 13.000 jungen Menschen für den Ausbildungsreport des Deutschen Gewerkschaftsbunds. Nur noch knapp 2/3 bewerten ihre Ausbildung positiv. Besonders häufig klagen die Befragten über Leistungs- und Zeitdruck, Personalmangel und auch Aufgaben, die mit ihrer eigentlichen Lehre im Job überhaupt gar nichts zu tun haben. Wieder ist eine Sprengstoffdrohne aufgetaucht, dieses Mal in der Nähe eines Gasfelds im Schwarzen Meer in Rumänien. Und laut der dortigen Regierung waren die Arbeiter in akuter Gefahr. Trotzdem, die Drohne konnte rechtzeitig unschädlich gemacht werden. Bissige Hunde, bissige Welse und auch bissige Schildkröten, das hatten wir alles schon. Im Waldsee im oberbayerischen Schechen ist jetzt allerdings ein Schwimmer von einem Biber gebissen worden. Zähne haben die Nager ordentliche, das wissen wir, wenn wir uns einfach nur die angefressenen Bäume anschauen am Ufer. Der Verletzte wurde im Krankenhaus in Rosenheim behandelt. Wahrscheinlich wollte der Biber seinen Nachwuchs beschützen. Davon sind Naturschützer überzeugt. Die Gemeinde will den Biber trotzdem töten lassen. Die Naturschützer gehen dagegen auf die Barrikaden. Wenn im Franz-Beckenbauer-Supercup am Wochenende Borussia Dortmund und der FC Bayern aufeinandertreffen, ist Jamal Musiala wohl nur Zuschauer. Medien berichten nämlich, dass Trainer Kompany den 23-Jährigen nicht nominieren will für den Kader. Bei den letzten beiden Testspielen gegen Leipzig und Heidenheim war Musiala wegen kurzer Blackouts ärztlich behandelt worden. Inzwischen ist bekannt, dass es sich dabei um sogenannte Absenzen handelt. Eine Art epileptische Anfälle ist das, die mit der richtigen ärztlichen Betreuung aber gut behandelbar sind.
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2: Ich bin Yves Simon. Einen Banküberfall mit KI planen. Eine gute Idee, das hat sich ein 23-Jähriger in Omaha im US-Bundesstaat Nebraska gedacht. Unter anderem hatte der Mann ChatGPT gefragt, wie lange es denn dauert, bis die Polizei da ist. Wirklich clever hat sich der Mann aber nicht angestellt. Kameras haben sein unmaskiertes Gesicht gefilmt und sein Auto auch samt Kennzeichen. Auf seinem Handy haben die Ermittler dann die Jet-Verläufe mit der KI gefunden. Jetzt muss er über 10 Jahre ins Gefängnis. Gas dürfte in diesem Winter wegen des Iran